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2: Ich bin Laura Kühne. Guten Morgen.
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2: Der Sonntagsblick wird nach fast 60 Jahren eingestellt. Die letzte Ausgabe erscheint Ende Jahr. Ab Anfang Januar bringt Rinje dafür jeweils am Samstag eine neue Ausgabe mit dem Namen Blick fürs Wochenende heraus. Bestehende Abonnentinnen und Abonnenten erhalten diese automatisch. Entlassungen soll es wegen der Umstellung laut dem Rinje Verlag keine geben. Der spanische Geheimdienst hat die Behörden offenbar vor der Ankunft zehntausender Migranten in der Nordafrika-Exklave Ceuta gewarnt. Das zeigen neu freigegebene Unterlagen. Bereits am 29. Juli informierte der Geheimdienst die Behörden über Aufrufe in sozialen Netzwerken, die Grenze zu überqueren. Einen Tag später setzte der große Andrang ein. Laut der spanischen Regierung kamen innerhalb von 2 Tagen bis zu 80.000 Menschen aus Marokko nach Ceuta. Nach der deutlichen CDU-Niederlage in Sachsen-Anhalt steigt der Druck auf Bundeskanzler Friedrich Merz. Ein Verbotsverfahren gegen die als gesichert rechtsextrem eingestufte AfD lehnt er aber weiterhin ab. Er bezweifle, dass ein solches Verfahren erfolgreich wäre. Stattdessen müsse sich die politische Mitte mit der AfD politisch auseinandersetzen und versuchen, deren Wählerinnen und Wähler zurückzugewinnen. Das US-Unternehmen Anthropic meldet einen weiteren Cybersicherheitsvorfall mit seinem KI-Modell Claude. Der Zwischenfall habe sich bereits im Januar ereignet, schreibt das Unternehmen. Betroffene seien informiert worden, weitere Details nennt Anthropic nicht. Es ist bereits der 4. bekannt gewordene Sicherheitsvorfall. Noch ist es ruhig auf der Strasse unterwegs um diese Zeit. Das heisst, aktuell habt ihr freie Fahrt, kommt gut und sicher ein Ziel. Um die 22 Grad herum sind heute möglich. Dazu gibt es eine schwache Brise und sonst vor allem Sonne. Nur ab und zu wechselt es die, dann aber den Platz mit ein paar wenigen Wolken. Regen ist wirklich nur an sehr wenigen Orten möglich.

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1: Es ist 17:30.
2: Ich bin Laura Kühne. Guten Morgen.
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2: Haushalte mit tiefen Einkommen stehen in der Schweiz finanziell zunehmend unter Druck. Das zeigt eine repräsentative Befragung des Vergleichsdienstes Comparis. 4 von 10 Haushalten mit einem Bruttoeinkommen von höchstens 4'000 Franken geht es nach eigener Einschätzung schlechter als vor einem Jahr. Besonders belasten die Krankenkassenprämien. Der Druck auf den deutschen Bundeskanzler Friedrich Merz steigt nach der Wahlniederlage der CDU im Bundesland Sachsen-Anhalt. Dennoch hält Merz nach wie vor nichts davon, die gesicherte rechtsextreme AfD zu verbieten. Er bleibe skeptisch, ob ein solches Verbotsverfahren erfolgreich sein könne. Priorität sollte aus seiner Sicht die politische Auseinandersetzung mit der AfD haben. Man müsse versuchen, die Wählerinnen und Wähler für die politische Mitte zurückzugewinnen, indem man ihnen ein überzeugendes politisches Angebot mache, das ihre Befürchtungen und ihre Vorbehalte ernst nehme. Der spanische Geheimdienst hat die Behörden offenbar vor der Ankunft zehntausender Migranten in der Nordafrika-Exklave Ceuta gewarnt. Das zeigen neu freigegebene Unterlagen. Bereits am 29. Juli informierte der Geheimdienst die Behörden über Aufrufe in sozialen Netzwerken, die Grenze zu überqueren. Einen Tag später setzte der große Andrang ein. Laut der spanischen Regierung kamen innerhalb von 2 Tagen bis zu 80.000 Menschen aus Marokko nach Ceuta. Noch ist es ruhig auf den Strassen unterwegs um diese Zeit. Das heisst, aktuell habt ihr freie Fahrt, kommt gut und sicher ein Ziel. Um die 22 Grad herum sind heute möglich. Dazu gibt es eine schwache Brise und sonst vor allem Sonne. Nur ab und zu wechselt die, dann aber den Platz mit ein paar wenigen Wolken. Regen ist wirklich nur an sehr wenigen Orten möglich.

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1: Ihr seid einmal mehr Fantastico. Das sind die FM1 Wachmacher, 17:45. Wir haben von euch mehrere hundert Vorschläge bekommen, wie das erste FM1 Olmensäuli heissen soll. Und nicht nur wir, auch der Cool-Kommentator vom Säulerennen, der Christian Manser, der ist genauso begeistert.
2: Sehr erfreuliche Gespüre. FM Island ist auch schon ein bisschen im Rennfieber. Schön ja. Finde ich vor allem auch die Erklärungen zu diesen Vorschlägen, eben, ja, wo man ein bisschen rausgespürt hat, der Name, der muss es jetzt einfach werden. Und da ist ja alles miteinander eine ganz schöne, gemütliche Geschichte.
1: Wie es jetzt mit diesen mehreren hundert Namen weitergeht, gerade am 10:50 bei uns.
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0: Mit Ellie Goulding bei der FM1 Wachmacher geht ein Licht am anderen an im FM1-Land. Guten Morgen am 6.
1: Ich bin Laura Kühne, guten Morgen.
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1: Der Sonntagsblick wird nach fast 60 Jahren eingestellt. Die letzte Ausgabe erscheint Ende Jahr. Ab Anfang Januar bringt Rinje dafür jeweils am Samstag eine neue Ausgabe mit dem Namen Blick fürs Wochenende heraus. Bestehende Abonnentinnen und Abonnenten erhalten diese automatisch. Entlassungen soll es wegen der Umstellung laut dem Rinje Verlag keine geben. Der spanische Geheimdienst hat die Behörden offenbar vor der Ankunft zehntausender Migranten in der Nordafrika-Exklave Ceuta gewarnt. Das zeigen neu freigegebene Unterlagen. Bereits am 29. Juli informierte der Geheimdienst die Behörden über Aufrufe in sozialen Netzwerken, die Grenze zu überqueren. Einen Tag später setzte der große Andrang ein. Laut der spanischen Regierung kamen innerhalb von 2 Tagen bis zu 80.000 Menschen aus Marokko nach Ceuta. Das US-Unternehmen Anthropic meldet einen weiteren Cybersicherheitsvorfall mit seinem KI-Modell Claude. Der Zwischenfall habe sich bereits im Januar ereignet, schreibt das Unternehmen. Betroffene seien informiert worden, weitere Details nennt Anthropic nicht. Es ist bereits der 4. bekannt gewordene Sicherheitsvorfall. Nach der deutlichen CDU-Niederlage in Sachsen-Anhalt steigt der Druck auf Bundeskanzler Friedrich Merz. Ein Verbotsverfahren gegen die als gesichert rechtsextrem eingestufte AfD lehnt er aber weiterhin ab. Er bezweifle, dass ein solches Verfahren erfolgreich wäre. Stattdessen müsse sich die politische Mitte mit der AfD politisch auseinandersetzen und versuchen, deren Wählerinnen und Wähler zurückzugewinnen.
0: Es ist 2 ab 6 jetzt gerade und auf der Straße in der Auschwitz und Graubünden haben wir aktuell überall freie Fahrt. Wir wünschen euch, die schon unterwegs sind, gutes Ankommen.
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0: Die mystische Zeit des Jahres, die fängt so richtig an. Zum Teil hat es heute nämlich ein paar Nebelfelder umeinander zum Start im Tag. Später ist es bewölkt, es gibt dann aber auch noch sonnige Momente bei höchstens 20 Grad heute.
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Wollt ihr wieder einmal in etwas die oder der Erste sein? Schnappt euch am Feierabend doch einfach einen Glühwein. Die Temperaturen, die stimmen ja schon fast. Einen guten Morgen wünsche ich jetzt aber zuerst einmal den FM1 Wachmacher. Am 9 ab 6 Uhr.

0: aufstehen. 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

der vielen Sommerhits sind die Herbstlichen am Start, der Harry Styles bei der FM1 Wachmacher. Und das Wetter, das bessert aufs Wochenende dann schon wieder. Heute gibt es schon erste sonnige Abschnitte wieder, da bei maximal 20 Grad. Guten Morgen, am jetzigen Grad 20 ab 6. Und was habt ihr eigentlich mit 4 so gemacht? Der Bruno Mars, der ist als Mini-Elvis auf der Bühne gestanden. Vom Mini-Elvis sozusagen zum Funk-King. Und egal, was ihr mit 4 gemacht habt, jetzt machen wir auch euren Morgen funky mit dem Bruno Mars, I Just Might.

Ja, jetzt habt ihr wieder Kontrolle, wer in eurer Nachbarschaft wen aufsteht. Ein Licht nach dem anderen geht an. Es ist 6:45 Uhr. Guten Morgen von den Wachmacher.

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1: 6:30, guten Morgen miteinander. Und was meint ihr, ist die speziellste Unterschrift, die der Teddy Swims je gegeben hat? Bei einem Konzert von ihm, da hat ein Fan Beinprothese abgenommen, auf die Bühne gegeben und unterschreiben lassen.
2: Weird, but I thought it was really cute.
1: Schräg, aber auch herzig hat es der Teddy Swims gefunden. Und unseren musikalischen Morgengruß, der kommt ebenfalls vom Teddy, Mr. Know-It-All. Gerade nach dem 6:30 für euch. Wir spielen euch am meisten Musik, das auch noch ganz wach werden, auch vom Ray Dalton und Pegasus. Sie alle hören hier bei den Wachmacher und zwar in der nächsten Viertelstunde.
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1: Zum Kaffee am 6:30 haben wir uns Wichtigste aus der Schweiz und der ganzen Welt. Das sind die FMI's Wachmacher. Guten Morgen miteinander.
5: Ich bin Laura Kühne, guten Morgen.
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5: Das elektronische Patientendossier ist aus Sicht der Denkfabrik Avenir Suisse gescheitert. Der Bund habe bereits über 80 Millionen Franken investiert. Trotzdem nutzt erst gut 1% der Bevölkerung ein solches Dossier. Das Hauptproblem sei der fehlende Datenaustausch zwischen Ärzten, Spitälern und anderen Gesundheitsanbietern. Avenir Suisse fordert deshalb einheitliche technische Standards. Haushalte mit tiefen Einkommen stehen in der Schweiz finanziell zunehmend unter Druck. Das zeigt eine repräsentative Befragung des Vergleichsdienstes Camparis. 4 von 10 Haushalten mit einem Bruttoeinkommen von höchstens 4.000 Franken geht es nach eigener Einschätzung schlechter als vor einem Jahr. Besonders belasten die Krankenkassenprämien. Der spanische Geheimdienst hat die Behörden offenbar vor der Ankunft zehntausender Migranten in der Nordafrika-Exklave Ceuta gewarnt. Das zeigen neu freigegebene Unterlagen. Bereits am 29. Juli informierte der Geheimdienst die Behörden über Aufrufe in sozialen Netzwerken, die Grenze zu überqueren. Einen Tag später setzte der große Andrang ein. Laut der spanischen Regierung kamen innerhalb von 2 Tagen bis zu 80.000 Menschen aus Marokko nach Ceuta. Kreml-Chef Wladimir Putin ist nach Einschätzungen von US-Präsident Donald Trump zu einer Vereinbarung zur Beendigung des Ukraine-Kriegs bereit. «Wir hatten ein großartiges Gespräch», so Trump. Nach der Reise von US-Vermittlern nach Kiew und Moskau, um einen Ausweg aus dem Ukraine-Krieg zu finden, war aus Russland mitgeteilt worden, dass Putin Trump zugesichert habe, keine aggressiven Pläne in Bezug auf Europa zu haben.
1: Das frühe Aufstehen, das hat sich einmal mehr gelohnt. Es ist 6:30 und auf der Strasse in der Auschwitz und Graubünden haben aktuell überall freie Fahrt.
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1: Nehmt mich Wunder, wer jetzt so bald Mitte September neu Body geht. 20 Grad im Maximum heute Nachmittag, dafür gibt es wieder erste Sonnenstrahlen, zum Teil aber auch dichtere Wolken, sollte aber trocken bleiben. Und jetzt im Moment noch ein paar Grad frischer, bei euch in Mollis und Zerbruck messen wir 11 und bei euch in Bad Ragaz 12 Grad.
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1: Servus vom Morgenshow. Ist jemand von euch schon mit Schal unterwegs? Schickt euch ein Beweisfoto per WhatsApp auf 0848 22 22 11 und wir sorgen dafür, dass euch mit dem Teddy Swims wohlig warm wird ums Herz.

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1: Mit dem Wachmacher der Ulma entgegen, 7:30 ist es und am 7:10. Schicken wir für das erste FM1 Ulma-Säule aus mehreren hundert Vorschlägen von euch 4 Namen ins Voting. Bleibt also bei uns, dann verpasst ihr das garantiert nicht.

0: Ganz gut zu verwachen mit dem Wachmacher. Es ist 19 von 7.
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2: Oh, da weiss ich jetzt gerade über 39 Köpfe.
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2: Russland, Frankreich, Deutschland ist auch recht gross. Ja, die.
3: Wie viele Kontinente? 49.
0: 49?
3: Ja, interessiert mich nicht so.
0: Wie viele Kontinente hat es in Europa?
2: Sorry, ich bin nicht so gut in Geografie.
0: Aber lustige Person bist.
2: Sam, auf jeden Fall. Hat sich noch niemand beklagt.
0: Aber vielleicht probierst du die Frage gleich noch zu beantworten. Also, wie viele Kontinente hat es in Europa?
2: Ja.
0: Und welche wären denn da?
2: Keine Ahnung. Sorry, ich habe keine Ahnung von dem. Kannst du mich über Rihanna fragen, wo ist da? Aber ich weiß sie nicht.
0: Gut, woher kommt Rihanna?
2: Barbados.
0: Sehr gut.
2: Ja.
0: Auf welchem Kontinent liegt Barbados?
2: Keine Ahnung.
0: Du hast mir gesagt, ich kann dich alles über Rihanna fragen.
2: Ja, komm, das ist nicht so persönlich über Rihanna.
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0: Das wünsche ich euch natürlich auch. Es ist 11.07 Uhr. Heute gibt es schon wieder sonnige Phasen. Sollte trocken bleiben bei maximal 20 Grad. Was war bis jetzt euer mit Abstand beste Konzert, das ihr je live erlebt habt?
4: Ey, voll geil, Robbie Williams! 2 Stunden voll durchgezogen, voll geil. Ich komme morgen wieder, habe 2 Tickets.
0: Robbie Williams, gestern im Hallenstadion das erste von 2 Konzerten gespielt. All seine Klassiker natürlich, mit denen hat er begeistert, natürlich auch mit seinem Witz unterhalten. Und er hat auch noch den Segen gegeben. Nach einem Heiratsantrag sagt er an zukünftigen Bräutigam, was für ein glücklicher Typ das er ist, und wünscht alles, alles Gute.
5: He is a very, very lucky man. Go with love, have the best lives together, and I'm very happy for both of you. Now I'm going to sing a song to you.
0: Er sei mega happy und singt extra für sie einen Song. Ist klar, welcher Hit. She's the One.
5: What a lovely moment.

0: Kinder gerne einmal das neueste Handy.
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0: Dann ist da vielleicht etwas für euch. Apple hat gerade ihr erstes Falthandy präsentiert. Das mit dem Falten funktioniert super. Also beim Handy, nicht beim Preis. 2000 Stutz kostet das Falt-iPhone. Da schaut ihr wahrscheinlich lieber noch ein bisschen ins alte Handy und hört Sabrina Carpenter dazu.
1: Supergeil.
0: Nach dem 7. bei den Wachmachern. Jetzt ist es 2 Minuten vor.
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0: Pünktlich unterwegs mit der FM1 Wachmacherin. Donnerstagmorgen rein. Es wird jetzt den gerade 7.
8: Ich bin Laura Kühne. Guten Morgen.
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8: Haushalte mit tiefen Einkommen stehen in der Schweiz finanziell zunehmend unter Druck. Das zeigt eine repräsentative Befragung des Vergleichsdienstes Comparis. 4 von 10 Haushalten mit einem Bruttoeinkommen von höchstens 4.000 Franken geht es nach eigener Einschätzung schlechter als vor einem Jahr. Besonders belasten die Krankenkassenprämien. Der Sonntagsblick wird nach fast 60 Jahren eingestellt. Die letzte Ausgabe erscheint Ende Jahr. Ab Anfang Januar bringt Rinje dafür jeweils am Samstag eine neue Ausgabe mit dem Namen Blick fürs Wochenende heraus. Bestehende Abonnentinnen und Abonnenten erhalten diese automatisch. Entlassungen soll es wegen der Umstellung laut dem Rinje Verlag keine geben. Der Grenzübergang Rheinfelden zwischen Deutschland und der Schweiz ist gestern während rund 7 Stunden gesperrt gewesen. Sprengstoffspürhunde hatten bei einem Auto angeschlagen. 2 deutsche Fahrzeuginsassen wurden vorläufig festgenommen, so die Polizei. Gefährliche Stoffe fanden die Einsatzkräfte aber nicht. Der Grenzübergang wurde am Abend dann wieder freigegeben. Die USA wollen Ecuador stärker im Kampf gegen Drogenkartelle unterstützen. US-Außenminister Marco Rubio will laut Mitteilung den Kongress um weitere 45 Millionen Dollar für das südamerikanische Land bitten. Hinzu kommen sollen Mittel zur Bekämpfung des illegalen Bergbaus sowie Schiffe für die Stärkung der Küstenwache. Beide Seiten sind sich einig, den Anti-Drogen-Kampf zu intensivieren.
0: Ein paar kleinere Stocker hat es im Morgenverkehr am 1 ab 7. Aktuell nichts Gröbers. Am meisten Zeit planen wir aktuell, wenn wir auf der A23 auf dem Autobahnzubringer von Wiedehorn Richtung Meckenhaus unterwegs sind. 10 Minuten plus sind es dort.
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0: Tee- oder Punschzeit im FM1-Land fängt langsam aber sicher wieder an. Es ist heute herbstlich mit maximal 20 Grad. Aktuell so zwischen 10 und 15 Grad. Dazu haben wir einen Haufen Wolken. Zwischendurch schaut die Sonne im FM1-Land aber auch mal noch vorbei.
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1: Freude herrscht. Das ist der Morgenshow und zum allerersten Mal taufen wir mit euch zusammen eine Ulmer Rennsäule. Welche vier von euren Namen ins Voting kommen, das erfahren wir vom Kultkommentator vom Säulerennen gerade selber. Der Christian Manser lädt gerade nach drei Hits Sau aus dem Sack.
0: Einfach gut.

0: richtig schönen Herbstmorgen mit FM1 wach machen. 10 ab 7 ist es. Und einen guten Start in Donnerstag. Jetzt mit der Sabrina Carpenter.
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0: Welchen Namen kommt das erste FM1 Ulmasäule über? 13 ab 7 jetzt gerade. Und nicht nur wir sind wahnsinnig gespannt. Christian Manser, Kultkommentator vom Säulerennen. Bist du auch ein bisschen kribbelig?
1: Ja, Zauber nehmen, das ist jedes Jahr natürlich so. Wenn es dann mal fix wird, wird man sowieso ein bisschen angespannt. Und man fängt sich natürlich dann auch ein bisschen überlegen, welcher Sau passt, welcher Name. Und ich habe natürlich schon auch meinen persönlichen Favorit.
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0: Zum allerersten Mal dürfen wir mit euch zusammen an einem Ulma-Rennsäuli einen Namen geben. Mehrere hundert Vorschläge sind reingekommen und unsere Knallhartjury rund um den Christian Manser hat sich zusammengetan, diskutiert. Und ihr habt jetzt vier Namen, die ins Voting kommen.
1: Ja, die vier Namen, die uns hier aus allen am besten gefallen, sind einerseits Wendy Blitz, dann ist mit dabei im Finale das Schweizerli, mit dabei auch das Feldweibeli,
0: ja,
1: und auch noch im Finale geschafft hat es den Namen Göpsigerli.
0: Da haben wir also eure vier Namen. Und jetzt hat Christian und die Jury nichts mehr zu sagen. Jetzt sind ganz allein ihr dran. Gebt eurem Favoritennamen für das erste FM1 Ulmasäuli ab jetzt bei FM1 auf Insta und Facebook eure Stimme ab.
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einfach mal drin sein. Das Zuhause geniessen, vielleicht ein bisschen räumen. Das sind die Wachmacher. Mit euch im Herbst angekommen. Heute gibt es maximal 20 Grad und zwischendurch ein bisschen Sonne. 19 ab 7 ist es jetzt gerade. Und vielleicht habt ihr bei euch daheim heute noch Handwerker im Haus in der Wohnung. Wir machen das einmal. Gibt es einen Kaffee, ein Glas Wasser, sogar ein Znüni oder Zvieri? Also ich schaue einmal, dass es zumindest etwas zu trinken gibt. Und einfach FM1 laufen lassen würde ich jetzt also auch noch. Weil mit einfach guter Musik, ihr wisst, schafft es sich besser. Jetzt sind gerade mit dem David Guetta, Elton John und zuerst Tough Low. Gutes Büezi euch allen.

0: Haben wir euch gerade mit dem Handy in der Hand verwischt? Wie viel sind ihr bereit, für ein neues Smartphone zu zahlen? Das neueste iPhone ist nämlich präsentiert worden. So eins zum Falten, also auf- und zufalten, kostet 2000 Stutz. Die günstigste Version. 2000 Stutz, da klappst du schon beim Zahlen zusammen. Lieber ein altes Handy für aktuelle Hits. Holly Humberstone nach um 19:30 für euch bei den Wachmacher. Mit dem grossartigen Flashback-Hit «Only Girl in the World» von der Rihanna. Baby, won't you stay for me? Und die wunderbar gute Laune von der Leonie und dem Callum Scott mit «Stay». Wir spielen euch am meisten Musik, um euch entfalten.
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0: 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Donnerstagmorgen, es ist 19:30.
14: Ich bin Laura Kühne, guten Morgen.
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14: Das elektronische Patientendossier ist aus Sicht der Denkfabrik Avenir Suisse gescheitert. Der Bund habe bereits über 80 Millionen Franken investiert. Trotzdem nutzt erst gut 1% der Bevölkerung ein solches Dossier. Das Hauptproblem sei der fehlende Datenaustausch zwischen Ärzten, Spitälern und anderen Gesundheitsanbietern. Avenir Suisse fordert deshalb einheitliche technische Standards. Der Grenzübergang Rheinfelden zwischen Deutschland und der Schweiz ist gestern während rund 7 Stunden gesperrt gewesen. Sprengstoffspürhunde hatten bei einem Auto angeschlagen. 2 deutsche Fahrzeuginsassen wurden vorläufig festgenommen, so die Polizei. Gefährliche Stoffe fanden die Einsatzkräfte aber nicht. Der Grenzübergang wurde am Abend dann wieder freigegeben. Die St. Galler Bevölkerung ist in den vergangenen Jahren tendenziell wohlhabender geworden. Das zeigt das neue statistische Jahrbuch Kopf und Zahl des Kantons. Der Anteil der Steuerpflichtigen mit einem Reinvermögen von über 150.000 Franken ist gestiegen. Gleichzeitig gab es weniger Menschen mit einem Einkommen unter 40.000 Franken und weniger Sozialhilfebeziehende. Das Jahrbuch zeigt laut St. Galler Tagblatt zudem, die Bevölkerung des Kantons ist zuletzt um rund 4.000 Personen gewachsen. Kreml-Chef Wladimir Putin ist nach Einschätzungen von US-Präsident Donald Trump zu einer Vereinbarung zur Beendigung des Ukraine-Kriegs bereit. Wir hatten ein großartiges Gespräch, so Trump. Nach der Reise von US-Vermittlern nach Kiew und Moskau, um einen Ausweg aus dem Ukraine-Krieg zu finden, war aus Russland mitgeteilt worden, dass Putin Trump zugesichert habe, keine aggressiven Pläne in Bezug auf Europa zu haben.
0: 7:30 und wenn ihr auf der A13 von Saar ganz richtig Chur unterwegs sind, bei der Autobahnausfahrt Chur Nord, dort stehen ihr rund 10 Minuten. Weiterhin gute und sichere Fahrt euch.
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0: Es gibt immer wieder so Momente, da wären wir gerne ein bisschen einig. Und da sind sich Pfäffers, Bütschwil und Matzingen heute Morgen. Überall messen wir aktuell 10 Grad. Das Maximum ist heute doppelt so warm. 20 Grad gibt es heute am Nachmittag. Dazu an den nächsten Wolken auch zwischendurch ein bisschen sonnige Abschnitte.
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0: Da sind die Wachmacher am 22 vor 8 und der Säulirennen-Kultkommentator Christian Manso, der hat noch eine Durchsage für euch.
1: Schätze Rennsportfreunde, ihr wisst, vier nehmen am Start. Wir brauchen eure Unterstützung. In jedem Apparat sein, um das Beste geben, jedem mitmachen beim Voten. Dann wird auch eine klare Siegersau rausstechen. Dann Jawohl. Werden wir nachher den Namen können bringen an den Olma. Ich setze auf euch, ich brauche eure Unterstützung. Vollgas der Herren, jetzt lassen wir es richtig krachen. Jetzt lassen wir miteinander so richtig zauen.
0: Haut drum jetzt bei FM1 auf Insta und Facebook und stimmt für euren Favoritennamen ab.

0: Einen guten Bonjour von den Wachmacher. Es ist jetzt gerade 19 vor 8.
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3: Kannst du mir sagen, wie viele Kontinente es in Europa hat?
2: Oh, da weiss ich jetzt gerade über 39 Köpfe.
3: Welche sind so die grösseren von diesen 39?
2: Russland, Frankreich, Deutschland ist auch recht gross. Ja, die.
4: Wie viele Kontinente? 49.
3: 49?
4: Ja, interessiert mich nicht so.
3: Wie viele Kontinente hat es in Europa?
2: Sorry, ich bin nicht so gut in Geografie.
3: Aber lustige Person bist
2: du. Sam, auf jeden Fall. Hat sich noch niemand beklagt.
3: Aber vielleicht probierst du die Frage gleich noch zu beantworten. Also, wie viele Kontinente hat es in Europa?
2: Ja.
3: Und welche wären denn da?
2: Keine Ahnung. Sorry, ich habe keine Ahnung von dem. Kannst du mich über Rihanna fragen, wo ist da? Aber ich weiß sie nicht.
3: Gut, woher kommt Rihanna?
2: Barbados.
3: Sehr gut.
2: Ja.
3: Auf welchem Kontinent liegt Barbados?
2: Keine Ahnung.
3: Du hast mir gesagt, ich kann dich alles über Rihanna fragen.
2: Ja, komm, das ist nicht so persönlich über Rihanna.
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0: Anna Rossinelli und heute gibt es für euch schon wieder ein bisschen Sonne. Da sind die FM1 Wachmacher, 12:08 ganz genau und die Temperaturen die steigen heute auf maximal 20 Grad. Ein der grössten FM1-Stars ist gerade in der Schweiz, der Robbie Williams, gestern und heute nochmal im Hallenstadion Zürich. Vielleicht sind er so einem Superstar auch schon mal ganz nahe gekommen. Dann könnt ihr euch vorstellen, wie es für Diana am ersten Robbie Williams Konzert gegangen ist.
1: Ich habe es so crazy gefunden und vor allem, ich bin ganz vorne gestanden und ich habe ihn ehrlich gesagt noch nie wirklich in echt angeschaut. Und ich habe jetzt einfach 2 Stunden Zeit gehabt, um ihn ein bisschen anzuschauen und das war Hammer.
0: Ich hoffe, dass Diana von lauter Schauen auch noch gelassen hat. Der Elia definitiv.
2: Ey, voll geil, Robbie Williams! 2 Stunden voll durchgezogen, voll geil. Ich komme morgen wieder, habe 2 Tickets.
0: Ein paar von euch sind dann heute Abend beim zweiten Konzert sicher auch dabei. Und dann kann ich euch schon mal verraten, das erste Lied wird wahrscheinlich wieder das gleiche sein. Let me entertain you. Viel Spass, wenn ihr beim Robbie heute Abend dabei seid.

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1: Guten Morgen am 2,5 Minuten vor 8 Uhr. Und wie findet ihr das? In den USA soll Insta, TikTok und so für Kinder und Jugendliche in Zukunft etwas anders daherkommen. Mit Zeitlimit und ohne Beautyfilter. Fände ich auch bei uns super. Und ihr braucht ja garantiert auch keinen Beautyfilter. Dafür am meisten Musik. Kommen wir hier bei den Wachmachern nach dem Punkt auch von der Taylor Swift und vielen anderen über.
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1: Ganz genau 8 Uhr an dem Donnerstagmorgen. Wir von den Wachmacher wünschen euch ganz einen guten Tag.
11: Ich bin Laura Kühne. Guten Morgen.
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11: In der Ostschweiz sind dank eines Mobilitätsprojekts rund 1600 Pendlerinnen und Pendler vom Auto auf Bus, Bahn oder Velo umgestiegen. Das zeigt eine Bilanz der Mobilitätsallianz Ostschweiz. Unternehmen arbeiten dabei mit dem Kanton und Verkehrsverbünden zusammen und bieten ihren Mitarbeitenden beispielsweise ÖV-Abos oder neue Busverbindungen an, schreibt das St. Galler Tagblatt. Seit das Projekt vor 2 Jahren startete, wurden dadurch auf Firmenarealen bereits Parkflächen in der Größe von rund 4 Fußballfeldern frei. Das elektronische Patientendossier ist aus Sicht der Denkfabrik Avenir Suisse gescheitert. Der Bund habe bereits über 80 Millionen Franken investiert. Trotzdem nutzt erst gut 1% der Bevölkerung ein solches Dossier. Das Hauptproblem sei der fehlende Datenaustausch zwischen Ärzten, Spitälern und anderen Gesundheitsanbietern. Avenir Suisse fordert deshalb einheitliche technische Standards. Der Grenzübergang Rheinfelden zwischen Deutschland und der Schweiz ist gestern während rund 7 Stunden gesperrt gewesen. Sprengstoffspürhunde hatten bei einem Auto angeschlagen. 2 deutsche Fahrzeuginsassen wurden vorläufig festgenommen, so die Polizei. Gefährliche Stoffe fanden die Einsatzkräfte aber nicht. Der Grenzübergang wurde am Abend dann wieder freigegeben. Die USA wollen Ecuador stärker im Kampf gegen Drogenkartelle unterstützen. US-Außenminister Marco Rubio will laut Mitteilung den Kongress um weitere 45 Millionen Dollar für das südamerikanische Land bitten. Hinzu kommen sollen Mittel zur Bekämpfung des illegalen Bergbaus sowie Schiffe für die Stärkung der Küstenwache. Beide Seiten sind sich einig, den Anti-Drogenkampf zu intensivieren.
1: 2 ab 8 ist und wenn ihr auf der A13 von Saar ganz richtig Chur unterwegs sind, bei der Autobahnausfahrt Chur-Nord, da stockt es aktuell immer noch so rund 10 Minuten. Planet die Zeit plus ein, dann kommen wir da rechtzeitig an eurem Ziel an.
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1: Mega viel von euch sind ja am Geniessen. Maximal 20 Grad. Man überhitzt nicht mehr so schnell. Ein paar Sonnenstrahlen gibt es heute trotz dichterer Wolken noch oben drauf.
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Back to the Roots bei der FM1 Wachmacher am 9 ab 8. Taylor Swift, die kommt mit ihrem neuesten Hit wieder countrymäßig wie früher daher.

0: Ganz neue Musik von der Taylor Swift. Da sind die FM1 Wachmacher, 12 ab 8. Und habt ihr schon mitbekommen, welche vier Namen im Voting sind?
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0: Mehrere hundert Vorschläge haben wir von euch bekommen und die knallharte Jury rund um den Christian Manser, der Säuli-Rennen kommentiert, hat sich für vier Namen entschieden. Leg los, Christian.
2: Mit dabei im Finale ist der Wendy Blitz. Mhm. Ja, Wendy Holdener, sie kommt vom Kanton Schweiz, Schweiz Gastkanton. Das passt perfekt. Ja. Hat ein bisschen mit Rennsport zu tun. Und der Name spricht sie ja selber schon ein bisschen aus, dass da viel Geschwindigkeit und Tempo mit dabei ist. Mhm. Dann natürlich Schweizerli, also Gastkanton Schweiz, neben so sicher auch sehr gut passt.
0: Ja.
2: Dann haben wir ja auch eine grosse Sonderschau von der Armee. Und darum darf das Weltweibeli nicht fehlen. Und ich glaube, alle Fußballfans im FM1-Land sind ganz sicher mit mir einverstanden, dass nach einem so einem Jahr, nach so einer Saison, unbedingt auch eine Sau sollte ins Rennen gehen mit dem Namen Göpsigerli.
0: Göpsigerli. Und seit einer Stunde läuft jetzt das Voting ja schon.
2: Ganz erfreulich, wie viele es da schon mitgemacht haben. Mhm. Ich staune, wie das FM1-Land am Morgen früh schon fit ist und mitmacht und parat ist.
0: Ja, ja.
2: Und sich auch schon kann festlegen kann. Es hat natürlich nach wie vor noch Möglichkeiten, um den Namen ein bisschen zu steuern. Und ich bin überzeugt, wenn da noch richtig viel mitmachen, dann wären wir da auch entsprechend einen ganz klaren Favorit draussen haben.
0: Ja, da bin ich fast sicher, dass es den gibt. Ihr allein habt es aber in der Hand. Bei FM1 auf Insta und Facebook gebt ihr eurem Lieblingsnamen eure Stimme und schaltet morgen Morgen am 10 ab 7 unbedingt wieder die Wachmacher ein. Dann küren wir mit euch zusammen nämlich den Namen, der gewinnt.
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Nach dem grauen Mittwoch kommt der Teil sonnig Donnerstag mit maximal 18 Grad. Guten Morgen, das sind die FM1 Wachmacher, genau 19 ab 8 Uhr ist es. Und wo steckt die Lady Gaga? Fragen sich sogar Freunde von der Sängerin? Niemand weiss es so recht. Und genau da dahinter könnte etwas mega Schönes stecken. Die British Daily Mail berichtet, die Lady Gaga, die hat heimlich geheiratet. Durchbrennt zum Ja-Sagen. Und für das müssen wir jetzt nicht durchbrennen, oder? Wir sagen jetzt Ja zu Abracadabra.

0: Ihr seid die FM1 Wachmacher. Gerade mit euch, die heute frei sind oder später anfangen zu arbeiten am Aufstehen. Es ist 8:53. Und wenn es dann nach dem halben gerade einen Morgen oder einen frischen Kaffee gibt, Temper City sind mit dabei. Wake up in Manila, ride to Belize. Wir spielen für euch einen super Morgen am meisten Musik. Ray Dalton und Alvaro Soler mit Manila. Und gerade nochmal so eine super Duo. Rosé zusammen mit dem Bruno Mars in den nächsten 20 Minuten für euch.
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0: Hallo und guten Morgen. Da wünscht euch die FM1 Wachmacher. Es ist 8:30.
14: Ich bin Laura Kühne. Guten Morgen.
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14: Eine Mehrheit der Schweizer Stimmbevölkerung zweifelt laut einer Umfrage an der Handlungsfähigkeit der Politik. Weniger als ein Drittel glaubt, dass die Schweiz schnell genug auf globale Krisen reagieren kann. Gleichzeitig wünschen sich 3/4 eine engere Zusammenarbeit mit anderen Demokratien, teilt die Schweizerische Gemeinnützige Gesellschaft heute mit. Rund 73% befürworten zudem mehr staatliche Investitionen in Forschung, Bildung und Infrastruktur. Eine neue digitale Plattform soll die Suizidprävention in der Schweiz verbessern. Sie bündelt Hilfs- und Therapieangebote und bietet auch einen KI-gestützten Chatbot. Laut Gesundheitsförderung Schweiz erhält heute nämlich mehr als die Hälfte der Menschen nach einem Suizidversuch keine fachliche Betreuung. Das neue Angebot richtet sich an betroffene Angehörige und Fachpersonen. Die St. Galler Bevölkerung ist in den vergangenen Jahren tendenziell wohlhabender geworden. Das zeigt das neue statistische Jahrbuch Kopf und Zahl des Kantons. Der Anteil der Steuerpflichtigen mit einem Reinvermögen von über 150.000 Franken ist gestiegen. Gleichzeitig gab es weniger Menschen mit einem Einkommen unter 40.000 Franken und weniger Sozialhilfebeziehende. Das Jahrbuch zeigt laut St. Galler Tagblatt zudem, die Bevölkerung des Kantons ist zuletzt um rund 4.000 Personen gewachsen. Kreml-Chef Wladimir Putin ist nach Einschätzungen von US-Präsident Donald Trump zu einer Vereinbarung zur Beendigung des Ukraine-Kriegs bereit. «Wir hatten ein großartiges Gespräch», so Trump. Nach der Reise von US-Vermittlern nach Kiew und Moskau, um einen Ausweg aus dem Ukraine-Krieg zu finden, war aus Russland mitgeteilt worden, dass Putin Trump zugesichert habe, keine aggressiven Pläne in Bezug auf Europa zu haben.
0: 2:30 und auf der A13 sind wir gerade Richtung Sagans. Da stockt es wieder wegen Bauarbeiten an der Strasse und zwar zwischen Oberried und Haag. Planen dort 15 Minuten plus sein.
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0: Temperaturen, die machen jetzt heute keinen Wahnsinnsgümp. Obwohl, zum Teil verdoppelt sie sich. Bei unserer Zünz messen wir 12, zu Oberried 11, zu Ebenenkappel 10 Grad und maximal 20 Grad gibt es dann am Nachmittag. Dazu mischen sich auch immer wieder einmal Sonnenstrahlen durch die Wolkendecke durch.
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1: Mit dem Morgenshow, guten Morgen miteinander. Und wir finden ja immer einen Grund, um euch Freude zu machen. Heute könnte man jetzt theoretisch einfach sagen, wir feiern 100 Jahre Dunstig. Und für das gibt es im grossen FM Island Game 200 Stutz. Wie viel Mal pro Monat bestellt ihr Essen? Diese Frage haben wir schon über 100 Leute im FM Island gestellt und wir suchen die Top-Antwort, die am meisten gesagt worden ist, auf 0848 22 22 11. Holt euch die 200 Franken.
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just a little bit. 22 von 9 und hinter schon für euren Lieblingsnamen fürs allererste FM1 Ulma Säuli abgestimmt. Macht es doch noch rasch bei FM1 auf Insta und Facebook und schaltet morgen am 10.07 Uhr die Wachmacher ein. Dann präsentieren wir euch den Gewinn.

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1: Der Jackpot, der ist schon vervierfacht worden. Das heisst, für euch 200 Franken sind drin, um shoppen zu gehen. Und wir suchen die meistgesagte Antwort auf die Frage, wie viel Mal pro Monat bestellen die Essen? Guten Morgen, das ist der Morgen-Show.
2: Saluti, das ist der Pascal von Lömmerschwil.
1: Pascal von Lömmerschwil im Thurgau.
2: Nein, St. Gallen.

Hier sind die FM1 Wachmacher. Mittwochmorgen, 8 von 9 ist es. Und was sind so eure ganz persönlichen Herbstfreuden? Wieder ein bisschen mehr Tee trinken, vielleicht erst Glühwein sogar oder einfach ohne schlechtes Gewissen Netflixen. 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

0: 12 von 9. Guten Morgen miteinander. Und wie tönt's, wenn ein Körper redet? Genau so. Body Talk von alle Farben haben wir euch nach dem Punkt. Einen schönen Morgen wünscht euch die FM1 Wachmacher.
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0: Das sind die Wachmacher am Donnerstagmorgen, es ist 9 Uhr.
11: Ich bin Laura Kühne, guten Morgen.
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11: In der Ostschweiz sind dank eines Mobilitätsprojekts rund 1600 Pendlerinnen und Pendler vom Auto auf Bus, Bahn oder Velo umgestiegen. Das zeigt eine Bilanz der Mobilitätsallianz Ostschweiz. Unternehmen arbeiten dabei mit dem Kanton und Verkehrsverbünden zusammen und bieten ihren Mitarbeitenden beispielsweise ÖV-Abos oder neue Busverbindungen an, schreibt das St. Galler Tagblatt. Seit das Projekt vor 2 Jahren startete, wurden dadurch auf Firmenarealen bereits Parkflächen in der Größe von rund 4 Fußballfeldern frei. Eine Mehrheit der Schweizer Stimmbevölkerung zweifelt laut einer Umfrage an der Handlungsfähigkeit der Politik. Weniger als ein Drittel glaubt, dass die Schweiz schnell genug auf globale Krisen reagieren kann. Gleichzeitig wünschen sich 3/4 eine engere Zusammenarbeit mit anderen Demokratien, teilt die Schweizerische Gemeinnützige Gesellschaft heute mit. Rund 73% befürworten zudem mehr staatliche Investitionen in Forschung, Bildung und Infrastruktur. Eine neue digitale Plattform soll die Suizidprävention in der Schweiz verbessern. Sie bündelt Hilfs- und Therapieangebote und bietet auch einen KI-gestützten Chatbot. Laut Gesundheitsförderung Schweiz erhält heute nämlich mehr als die Hälfte der Menschen nach einem Suizidversuch keine fachliche Betreuung. Das neue Angebot richtet sich an betroffene Angehörige und Fachpersonen. Im Norden von Peru haben Archäologen eine nahezu intakte, fast 600 Jahre alte Grabstätte der vorkolumbischen Chimú-Kultur entdeckt. Bei dem Fund auf der zum UNESCO-Weltkulturerbe zählenden Ruinestätte handelt es sich um eine Bestattungsanlage, wie das peruanische Kulturministerium mitteilte. Die Behörde sprach von einem außergewöhnlichen archäologischen Fund.
0: Bei ab 9 jetzt sind gerade und wir haben einen Baustellenstocker im Morgenverkehr, und zwar wenn ihr auf der A13 von St. Margrethe Richtung Sagans fahrt. Zwischen Obriet und Haag rund eine Viertelstunde plus Wegbauarbeiten.
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0: Fürs Wochenende habe ich einen Jungsausflug an Untersee geplant und da habe ich heute gerade eine Mail bekommen. Die Mutigen dürfen sehr gerne auch noch Badhosen mitnehmen. Obwohl mutig. Das Wasser ist ja zum Teil wärmer wie die Luft. Maximal 20 Grad heute. Und dazu gibt es zwischendurch ein paar sonnige Abschnitte.
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0: Das ist der Morgenshow. Donnerstagmorgen ist es. Und im Sommer schwätzt man ja immer von diesen Sommerhits. Da finde ich, ist ein perfekter Herbsthit. Der Harry Styles für euch. Schönen Morgen.

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0: gute Pause mit dem Wachmacher und dem entschleunigenden Hit von der Pink und Nate Ruth. Just give me a reason. Guten Donnerstag miteinander.
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0: Das sind die FM1 Wachmacher und gestern da ist das neueste iPhone vorgestellt worden. So eins zum Zusammenfalten, auf- und zuklappen.
1: Super geil.
0: Ja, ausgesehen. Tut es schon noch ziemlich geil, muss ich sagen. Aber beim Preis, 2000 Stutz, da faltet es mich schon vor dem Zahlen zusammen. Lieber ein bisschen Hits hören, gratis für euch natürlich, hier bei den FM1 Wachmacher. Der Teddy Swims gibt es gerade als nächstes für euch. That don't impress me much. Dazu haben wir noch ein bisschen Country-Feeling mit der Shania Twain. Und geht auch schon fast unter Klassiker. David Guetta zusammen mit The Sia Flames. Jetzt sind gerade in der nächsten halben Stunde für euch. Und zwar eine halbe Stunde Musik ohne Unterbruch.
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3: 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Wenn man zweimal schon Blut gespendet hat, vorher, dann weiss man, dass man die Blutspende gut verträgt. Das ist auch eine Sicherheit dann nachher für das längere Apheresenverfahren.
2: Du fühlst dich fit und hast schon gute Erfahrungen beim Vollblutspenden gesammelt? Perfekt! Dann informier dich jetzt über die Voraussetzungen auf blutspende-sg.ch.
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9: Ich bin Laura Kühne.
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9: Am Grenzübergang in Kreuzlingen hat der Zoll rund 1,2 Kilogramm mutmaßliches Ecstasy und Amphetamin entdeckt. Die Drogen waren in einem Kleidersack auf dem Beifahrersitz eines Autos versteckt. Bei einer genaueren Kontrolle fanden die Einsatzkräfte zudem einen als Taschenlampe getarnten Schlagstock und auch einen Störsender. Der 29-jährige slowakische Fahrer wurde zusammen mit den mutmaßlichen Drogen der Kantonspolizei Thurgau übergeben. Eine Mehrheit der Schweizer Stimmbevölkerung zweifelt laut einer Umfrage an der Handlungsfähigkeit der Politik. Weniger als ein Drittel glaubt, dass die Schweiz schnell genug auf globale Krisen reagieren kann. Gleichzeitig wünschen sich drei Viertel eine engere Zusammenarbeit mit anderen Demokratien, teilt die Schweizerische Gemeinnützige Gesellschaft heute mit. Rund 73% befürworten zudem mehr staatliche Investitionen in Forschung, Bildung und Infrastruktur. Beim Detailhändler Aldi Suisse klagen Mitarbeitende über zunehmenden Arbeitsdruck. Das berichten die Tamedia-Zeitungen. In einzelnen Filialen seien teilweise nur noch zwei Mitarbeitende pro Schicht im Einsatz. Laut aktuellen und ehemaligen Filialleitenden wurde der Personaleinsatz gegenüber dem Vorjahr reduziert. Aldi weist den Vorwurf zurück, die Arbeitsbelastung absichtlich erhöht zu haben. Schichten mit zwei Personen seien in der Branche üblich. Im Norden von Peru haben Archäologen eine nahezu intakte, fast 600 Jahre alte Grabstätte der vorkolumbischen Chimú-Kultur entdeckt. Bei dem Fund auf der zum UNESCO-Weltkulturerbe zählenden Ruinestätte handelt es sich um eine Bestattungsanlage, wie das peruanische Kulturministerium mitteilte. Die Behörde sprach von einem außergewöhnlichen archäologischen Fund. Seht ein Pannenfahrzeug im Moment auf der A13, Chur-Richtung Sargans, zwischen Padragaz und dem Sarganserland. Darum ist dort im Moment die rechte Spur zu. Sonst sieht es aber gut aus unterwegs. Habe Sorge.
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10: Wenn ihr die Sonne gestern ein bisschen vermisst habt, wir haben gute Nachrichten für euch. Sie ist wieder vorgekommen, auch wenn sie sich heute zum Teil auch noch hinter den Wolken versteckt. Zwischendurch scheint sie durch. Und es gibt maximal 20 Grad bei euch.
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10: Die Transformation war wieder mal erfolgreich. Aus dem Morgen-Show wird der Vormittags-Show. Ich wünsche euch einen guten Donnerstag.

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mit FM1 durch den Donnerstagvormittag durch. Und zwischendurch habt ihr sicher auch gern, wenn ihr einfach so ein bisschen eure Ruhe habt. Genauso geht es auch der Ariana Grande. Sie hat gerade ein neues Album rausgehauen, wo jetzt aber ein bisschen Zeit für sich. Da ist sie mit ihrem aktuellen Hit für euch.

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12: Ich bin Laura Kühne.
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12: Am Grenzübergang in Kreuzlingen hat der Zoll rund 1,2 Kilogramm mutmaßliches Ecstasy und Amphetamin entdeckt. Die Drogen waren in einem Kleidersack auf dem Beifahrersitz eines Autos versteckt. Bei einer genaueren Kontrolle fanden die Einsatzkräfte zudem einen als Taschenlampe getarnten Schlagstock und auch einen Störsender. Der 29-jährige slowakische Fahrer wurde zusammen mit den mutmaßlichen Drogen der Kantonspolizei Thurgau übergeben. Das Ende des Sonntagsblicks hat auch Folgen für die Zeitungszustellung. Bei der Posttochter Presto sollen laut der Gewerkschaft Syndicom über 60 Stellen wegfallen. Bei fast 500 weiteren Angestellten sollen die Pensen reduziert werden. Syndicom kritisiert Rignier und fordert das Medienhaus auf, Verantwortung für die sozialen Folgen der Einstellung zu übernehmen. Beim Detailhändler Aldi Suisse klagen Mitarbeitende über zunehmenden Arbeitsdruck. Das berichten die Tamedia-Zeitungen. In einzelnen Filialen seien teilweise nur noch 2 Mitarbeitende pro Schicht im Einsatz. Laut aktuellen und ehemaligen Filialleitenden wurde der Personaleinsatz gegenüber dem Vorjahr reduziert. Aldi weist den Vorwurf zurück, die Arbeitsbelastung absichtlich erhöht zu haben. Schichten mit 2 Personen seien in der Branche üblich. US-Präsident Donald Trump will die erwachsene Bevölkerung bei einem Wahlsieg mit $5,000 belohnen. Trump zufolge soll die Belohnung fließen, falls die Republikaner bei den Wahlen vom 3. November ihre Mehrheit halten können. Der Vorschlag würde mehr als 1 Billion US-Dollar kosten. Das ist etwa so viel wie der gesamte Verteidigungshaushalt der USA.
13: Es sieht gut aus unterwegs, ihr habt im Moment freie Fahrt, kommt gut und sicher euch ein Ziel.
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14: Das ist ein Phänomen, das ihr vielleicht bei euch auch kennt. Im Frühling bei 20 Grad, da säckeln alle sofort mit kurzen Hosen, Röckchen umeinander. Im Herbst mit 20 Grad, wow, da hat man dann doch lieber lange Hosen an. Und genau die 20 Grad ist heute das Maximum. Dazu gibt es zwischendurch ein bisschen Sonne.
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14: Habt ihr auch so etwas, wo ihr beim Posten dran vorbeilauft und einfach Mühe kaufen? Ich bin der Morgenshow, bei mir ist Wärmesell.
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mit FM1 am Mittag zu. Und da ist ja eine Heiraterei da bei uns FM1-Stars. Es wird momentan gerade gemunkelt, dass Lady Gaga ihren Verlobten geheiratet hat. Ganz heimlich. Da hat es Taylor Swift ein bisschen öffentlicher gemacht. Ist ja auch seit dem Juli verheiratet.

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10: Ich bin Rahel Häcklin.
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10: Der Schweizerische Gewerkschaftsbund SGB fordert für nächstes Jahr für alle eine Lohnerhöhung von 2,5%. Die Löhne seien im letzten Jahrzehnt kaum gestiegen, dies trotz großem Wirtschaftswachstum. Davon müssen nun auch die Arbeitnehmer profitieren, sagt Pierre-Yves Meillard, Präsident des SGB.
11: Das ist möglich, weil wir sehen, dass eigentlich die Aktivität gut ist, die Margen der Unternehmen auch gut ist, auch wenn man immer sagt, dass es eine Krise kommt. Also bis jetzt ist diese Krise nicht da und es braucht wirklich, dass dieses Produktivitätswachstum auch mit den Arbeitnehmenden verteilt wird.
10: Insbesondere immer höhere Krankenkassenprämien würden die Schweizer Haushalte belasten, sagt Meillard weiter. US-Präsident Donald Trump will die erwachsene Bevölkerung bei einem Wahlsieg mit $5,000 belohnen. Trump zufolge soll die Belohnung fließen, falls die Republikaner bei den Wahlen vom 3. November ihre Mehrheit halten könnten. Der Vorschlag würde mehr als 1 Billion US-Dollar kosten. Das ist etwa so viel wie der gesamte Verteidigungshaushalt der USA. Der ehemalige Schweizer Eishockey-Nationaltrainer Patrick Fischer wird für 4 Jahre gesperrt. Bis 2030 darf der 50-Jährige kein Nationalteam mehr betreuen. Dies hat der internationale Eishockey-Verband entschieden, schreibt die NZZ. Fischer wurde die Affäre um ein gefälschtes Covid-Zertifikat zum Verhängnis. Bei einem Verkehrsunfall in Widnau ist eine Velofahrerin heute Morgen schwer verletzt worden. Die 48-Jährige kollidierte im Kreuzungsbereich Rheinstraße-Unterdorfstraße mit einem Auto. Sie wurde ins Spital gebracht. Wie es zum Unfall kam, ist noch unklar. Die Kantonspolizei St. Gallen sucht Zeugen. Wir haben keine Meldungen im Sendegebiet. Kommen gut und sicher an euer Ziel.
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12: Ihr, die gestern noch einen Regentanz gemacht habt, habt ihn wahrscheinlich nicht ganz ideal gemacht. Heute soll es nämlich trocken bleiben, zwischendurch sonnige Abschnitte und die Temperaturen, die gehen auf maximal 20 Grad rauf.
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12: Habt ihr schön Hunger? Bei uns hat es Sandwich zum 9 gegeben. Darum geht es gerade noch. Aber euch allen einen guten vom Morgen-Show.

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2: Göb Siegerli ist sicher ein extrem passender Name, extrem aktuell. Und wem sein Herz ein bisschen grün-weiss schlägt und wenn man noch live vor Ort war, in Bern im Bankdorfstadion und hat dort den Göpsieg mitbegleiten, mithertragen, mitfeiern, ja, dann muss einfach ein Göpsieger noch mal her. Da kann man noch mal alte Erinnerungen auffrischen, da können noch mal die wunderbaren Hennenhautmomente tun, da läuft es immer noch mal den kalten Rücken ab, wie man den Namen gehört.
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5: Der Schweizerische Gewerkschaftsbund SGB fordert für nächstes Jahr für alle eine Lohnerhöhung von 2,5%. Die Löhne seien im letzten Jahrzehnt kaum gestiegen, dies trotz großem Wirtschaftswachstum. Davon müssen nun auch die Arbeitnehmenden profitieren, findet Pierre-Yves Meillard, Präsident der SGB. Insbesondere immer höhere Krankenkassenprämien würden die Schweizer Haushalte belasten. US-Präsident Donald Trump will die erwachsene Bevölkerung bei einem Wahlsieg mit $5,000 belohnen. Trump zufolge soll die Belohnung fließen, falls die Republikaner bei den Wahlen vom 3. November ihre Mehrheit halten könnten. Der Vorschlag würde mehr als 1 Billion US-Dollar kosten. Das ist etwa so viel wie der gesamte Verteidigungshaushalt der USA. Der ehemalige Schweizer Eishockey-Nationaltrainer Patrick Fischer wird für 4 Jahre gesperrt. Bis 2030 darf der 50-Jährige kein Nationalteam mehr betreuen. Dies hat der internationale Eishockey-Verband entschieden, schreibt die NZZ. Fischer wurde die Affäre um ein gefälschtes Covid-Zertifikat zum Verhängnis. Der Neubau des Fachhochschulzentrums Graubünden in Chur nimmt Form an. Der Rohbau ist fertig, das teilt der Kanton mit. Im neuen Zentrum sollen die heute 5 Standorte der Fachhochschule zusammengeführt werden. Der Neubau kostet rund 178 Millionen Franken und soll 2028 bezogen werden. Wir haben keine Meldungen im Sendegebiet. Kommen gut und sicher an euer Ziel.
6: Am Wochenende habe ich Jungswochenende am Untersee und da habe ich heute gerade Mail bekommen. Die Mutigen, die dürfen also gerne auch Badhosen mitnehmen. Obwohl, mutig finde ich da gar nicht. Die Luft ist ja kühler wie das Wasser. Zumindest heute 20 Grad im Maximum, das Wasser eher noch so bei 23 Grad. Dazu gibt es zwischendurch auch ein paar sonnige Abschnitte. Ich bin der Morgenshow und jetzt gibt es für euch eine halbe Stunde Musik ohne Unterbrechung.
0: Extra für

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6: Ich betreue Lädlin.
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6: Der Bundesrat stößt mit seinen Plänen für mehr Mehrwertsteuer zugunsten der Armee auf Widerstand. Er will den Normalsatz während 12 Jahren um 0,5 Prozentpunkte erhöhen. Zwei Ständeratskommissionen wollen dagegen nur 0,2 Prozentpunkte. Das teilen die Parlamentsdienste mit. Im Herbst entscheidet der Ständerat. Das Ende des Sonntagsblicks hat auch Folgen für die Zeitungszustellung. Bei der Posttochter Presto sollen laut der Gewerkschaft Syndicom über 60 Stellen wegfallen. Bei fast 500 weiteren Angestellten sollen die Pensen reduziert werden. Syndicom kritisiert Ringier und fordert das Medienhaus auf, Verantwortung für die sozialen Folgen der Einstellungen zu übernehmen. Der ehemalige Schweizer Eishockey-Nationaltrainer Patrick Fischer wird für 4 Jahre gesperrt. Bis 2030 darf der 50-Jährige kein Nationalteam mehr betreuen. Dies hat der internationale Eishockey-Verband entschieden, schreibt die NZZ. Fischer wurde die Affäre um ein gefälschtes Covid-Zertifikat zum Verhängnis. Bei einem Verkehrsunfall in Widnau ist eine Velofahrerin heute Morgen schwer verletzt worden. Die 48-Jährige kollidierte im Kreuzungsbereich Rheinstraße-Unterdorfstraße mit einem Auto. Sie wurde ins Spital gebracht. Wie es zum Unfall kam, ist noch unklar. Die Kantonspolizei St. Gallen sucht Zeugen. Es staut auf der A13 bei Bonaduz Richtung Thusis Nord. Das, weil dort eine Spur zu ist. Ihr habt dort 5 bis 10 Minuten länger.
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7: Ideales Büezerwetter, würde ich sagen. Die Sonne die scheint zwischendurch ein bisschen, es sollte trocken bleiben und die Temperaturen sind nicht mehr dermassen heiß. Sie gehen heute auf maximal 20 Grad darauf.
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7: Mit dem Morgenshow geht es schnurstracks in den Nachmittag rein. Und so als Dessert, als Zuckerli jetzt für euch, der Ed Sheeran.

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Mit FM1 durch den Donnerstagnachmittag und hinter schon vom neuesten iPhone gehört. So eins zum Verhalten, so zum Zusammen- und Auseinanderklappen. 2000 Stutz soll der Teil kosten. Da klappt es einem schon zusammen, bevor man rüber.

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0: 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Sie braucht es unter anderem in der Krebstherapie. Aber wer kommt als Spender oder Spenderin überhaupt in Frage? Der Raphael Eugster von der Blutspende Ostschweiz klärt die Basis.
1: Als Voraussetzung für eine Blutplättchenspende muss man 18 Jahre alt sein und mindestens 60 Kilo auf die Waage bringen. Bei der Erstspende darf man auch maximal 60 Jahre alt sein. Denen geht es um natürlich den allgemeinen Gesundheitszustand vor der Spende, wie man sich fühlt und eigentlich die gängigen allgemeinen Spendekriterien, die sich nicht unterscheiden zu einer Vollblutspende.
0: Und warum muss man vorab schon zweimal die Vollblutspende gut verkraftet haben?
1: Die Voraussetzung, dass man vor der Blutplättchenspende zweimal muss Vollblut gespendet haben, dient in erster Linie der Sicherheit der Spendenden. 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
7: Ich bin Rahel Häcklin.
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7: Der Bundesrat stößt mit seinen Plänen für mehr Mehrwertsteuer zugunsten der Armee auf Widerstand. Er will den Normalsatz während 12 Jahren um 0,5 Prozentpunkte erhöhen. Zwei Ständeratskommissionen wollen dagegen nur 0,2 Prozentpunkte. Das teilen die Parlamentsdienste mit. Im Herbst entscheidet der Ständerat. Die Leerwohnungsziffer in der Schweiz fällt dieses Jahr unter 1%. Damit ist sie im 6. Jahr in Folge rückläufig, das schreibt das Bundesamt für Statistik. Am 1. Juni standen in der Schweiz knapp 45.500 Wohnungen leer. Das sind fast 3.000 weniger als ein Jahr zuvor. Die Wohnungsknappheit dürfte sich dadurch weiter verschärfen. Bei einem Küchenbrand in St. Margarethen hat sich eine Frau gestern Abend schwer verletzt. Die 36-jährige Bewohnerin erlitt laut Kantonspolizei St. Gallen eine Rauchgasvergiftung und kam ins Spital. Als die Rettungskräfte eintrafen, war das Feuer in der Dachwohnung bereits gelöscht. Wie hoch der Sachschaden ist, ist noch unklar.
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7: Noah Okafor spielt vorerst nicht mehr für die Schweizer Nazi. Das gibt der 26-Jährige auf Instagram bekannt. Grund ist sein Verhältnis zu Nazi-Trainer Murat Yakin. Okafor schreibt, das Vertrauen sei verletzt worden und er wolle unter Yakin nicht mehr für die Schweiz spielen. Der Schweizerische Fußballverband respektiert seinen Entscheid. Auf der A3 Sorgons Richtung St. Margrethen staut zwischen Trübach und Zevelen wegen Bauarbeiten und weil da eine Spur zusammengeht. Ihr habt gut 10 Minuten länger.
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8: Ein gutes Waschmittel daheim. Ich kann mir vorstellen, dass es jetzt wieder ein bisschen mehr zu waschen gibt bei euren Kindern. Nicht mehr so viel in der Wadi, dafür ein bisschen am Umdreckeln oder am Schutten. Dann gibt es wunderschöne Grasmäuse. Auch heute wieder perfektes Wetter zum Voraussen spielen. Maximal 20 Grad und zwischendurch ein bisschen Sonne.
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8: Halli, hallo vom Morgenshow. Schön, sind ihr auch durch den Nachmittag mit uns unterwegs. Jetzt mit Ray. Where is my husband?

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Sie sind wieder da im FM1-Land. Kerzli-Liebhaberinnen und Kerzli-Liebhaber, schon jetzt am Nachmittag, wenn es nicht gerade strahlend schön ist, scheint zumindest etwas.

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Toto, hier bei FM1 am Donnerstagnachmittag. Und es gibt so die Künstler, die hauen einfach einen Hit am anderen raus. Er gehört zu denen. Der Nico Santos, Why Don't You Stay, neu bei FM1.

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5: Einen schönen guten Nachmittag hier bei FM1. Wir haben es 3.
6: Ich bin Rahel Häcklin.
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6: Die Leerwohnungsziffer in der Schweiz fällt dieses Jahr unter 1%. Damit ist sie im 6. Jahr in Folge rückläufig, das schreibt das Bundesamt für Statistik. Am 1. Juni standen in der Schweiz knapp 45.500 Wohnungen leer. Das sind fast 3.000 weniger als ein Jahr zuvor. Die Wohnungsknappheit dürfte sich dadurch weiter verschärfen. Die zuständige Kommission des EU-Parlaments hat dem Vertragspaket zwischen der Schweiz und der EU mit großer Mehrheit zugestimmt. Die Zustimmung gilt als Empfehlung an das gesamte EU-Parlament, dem Vertragspaket zuzustimmen. Wann das Plenum darüber abstimmt, ist noch offen. In der Schweiz befasst sich der Ständerat in der kommenden Herbstsession mit den sogenannten bilateralen drei. Der Neubau des Fachhochschulzentrums Graubünden in Chur nimmt Form an. Der Rohbau ist fertig, das teilt der Kanton mit. Im neuen Zentrum sollen die heute 5 Standorte der Fachhochschule zusammengeführt werden. Der Neubau kostet rund 178 Millionen Franken und soll 2028 bezogen werden.
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6: Noah Okafor spielt vorerst nicht mehr für die Schweizer Nazi. Das gibt der 26-Jährige auf Instagram bekannt. Grund ist sein Verhältnis zu Nazi-Trainer Murat Yakin. Okafor schreibt, das Vertrauen sei verletzt worden und er wolle unter Yakin nicht mehr für die Schweiz spielen. Der Schweizerische Fußballverband respektiert seinen Entscheid.
5: Kurz nach dem 3, da stockt es ein bisschen auf der A13, so ganz richtig St. Margrethe zwischen Treuenbach und Sevelen. Da geht es im Moment 20 Minuten länger.
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5: Guten Nachmittag, hier ist es an vielen Orten weiterhin bewölkt. Lokal haben wir allerdings gerade ein paar Sonnenstrahlen. Morgen Freitag dann nochmal ähnlich, am Morgen hauptsächlich bewölkt. Im Verlauf vom Mittag und Nachmittag kommt dann aber die Sonne an immer mehr Orte im FM1-Land durch. Temperaturen jetzt heute Nachmittag weiterhin so wie um die 17 Grad.
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5: Fühlt ihr euch gerade ein bisschen wie im Indiana Jones Film, wenn ihr gerade das Archiv durchforstet bei eurem Geschäft im Keller, damit es nicht zu ruhig ist. Von uns die Musik dazu, jetzt gerade vom Solo Roy.

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0: Heute, in einem Monat, da hocken wir gut möglich auf der Tribüne mit einem Sackmagenbrot in der Hand und rufen laut den Namen.
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0: Ja, welchen Namen jetzt? Da entscheidet eben ihr. Ganzen Haufen Namensvorschläge habt ihr eingeschickt für das Olmensäuli. Auch Feldweibeli. Da denkt ihr jetzt im ersten Moment vielleicht auch, hey, wieso Feldweibeli? Ist ganz kreativ, weil die Armee hat dieses Jahr eine Sonderausstellung an der Olma. Ja, drum. Du als Kommentator vom Säulerennen Christian Manser, was meinst du jetzt zu Feldweibeli?
2: Ich bin überzeugt, wir wären in unserem Sauerstall eine Sau finden, die eine absolute Kampfsau ist. Und wenn man sich ein bisschen auskennt im Militär, dann weiss man ja, die Feldweibel, das sind ja auch von den Personen typische Kämpfer, die gerne ein bisschen Honig haben im Laden, die natürlich auch ganz, ganz zielstrebig und siegesgewissen unterwegs sind und die gerne ein bisschen eben für Recht und Honig arbeiten. Und darum, so ein Feldweibel bei uns im Rennsauerstall, da mich sich natürlich auch ganz gut.
0: Wie soll unser Olmensäuli heissen? Ihr entscheidet sie jetzt ab auf Instagram und Facebook.
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0: gerade ein bisschen so wie der eine Arbeitskollege oder Arbeitskollegin, die schon jetzt, am Donnerstagnachmittag, kurz nach 3 Uhr, mit einem grossen Grinsen ein schönes Wochenende wünscht. Der Regenschirm. Der geht ins verlängerte Wochenende. Und Einstimmung auf die Sonne, die jetzt kommt, gibt es auch mit Sonnenmusik von Jason Derulo, Love Not War, in den nächsten 20 Minuten. Die gute Laune am Arbeitsplatz für all die, die noch nicht verlängertes Wochenende haben. Die liefern uns die Madonna und Like a Prayer. Für einen entspannten Rest vom Donnerstag Taylor Swift und I Knew It, I Knew You. Geht auch in den nächsten 20 Minuten für euch am Start.
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Wie früher noch bei euch im Sportunterricht, bei einer Stafette klatscht es ab, die Erdbeere und die Äpfel auf dem Zvieriteller. Auf unserem Zvieriteller ist sie für euch bereit. Taylor Swift, OBF Mais, einen schönen Donnerstagnachmittag wünsche ich.

0: von Ofenbach, um gerade den Akku bei der Bohrmaschine zu wechseln. Baby, won't you stay for me? Begleitung beim Arbeiten haben wir euch noch ganz viel mehr mit Musik. Noch ein Punkt, auch von Ihnen. Die Leonie und die Callum Scott sind mit dabei.
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0: Das Rämli in Café Lehre, wir haben es Fieri.
8: Ich bin Rahel Häcklin.
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8: Der Bundesrat unterstützt die Abschaffung des Zivilstandes geschieden. Der Zivilstand soll dazu dienen, die gegenwärtige rechtliche Situation einer Person darzustellen, nicht ihre Lebensgeschichte, heißt es im Vorstoß aus der FDP-Fraktion. Der Bundesrat ist laut seiner Stellungnahme bereit, den Vorstoß umzusetzen. Nun entscheidet das Parlament. Seit Messbeginn war kein Sommer in der Schweiz so heiß wie der diesjährige. Würde die Welt um 3 Grad wärmer werden, wären solche Sommer laut Meteo Schweiz zukünftig Standard. Zurzeit liegt die globale Erwärmung bei rund 1,4 Grad. Mit den heute geplanten Klimaschutzmaßnahmen steuert die Welt auf rund 3 Grad Erwärmung bis Ende Jahrhundert zu. Der ehemalige Ausserrhoder SVP-Nationalrat David Zuberbühler will Gemeindepräsident von Herisau werden. Nach seinem Rücktritt aus dem Nationalrat Ende 2025 habe er gemerkt, wie sehr ihm die Politik fehle, schreibt Zuberbühler auf den sozialen Medien. Offiziell nominiert ist er noch nicht. Die SVP Herisau entscheidet voraussichtlich im Januar. Der französische Fußballverband wendet sich von FIFA-Präsident Gianni Infantino ab. Frankreich will ihn bei der Wahl für eine weitere Amtszeit nicht mehr unterstützen. Damit schließt sich der Verband unter anderem Italien, Belgien und Schweden an. Für Ärger sorgte Infantinos inzwischen aufgegebener Plan, private Investoren an den Geschäften rund um die Fußball-WM zu beteiligen.
0: Kurz nach dem Vieri, da stocken sie auf der A13, so ganz richtig St. Margrethe zwischen Tröbach und Sevelen. Da haben wir aktuell eine gute Viertelstunde länger.
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0: Der Rest von heute Donnerstag, der bleibt an vielen Orten bewölkt, aber trocken. Morgen Freitag, auch hier können der Regenschirm daheim lassen. An der einen Ort kommt dann auch die Sonne im Verlauf des Tages all mehr für Temperaturen. Heute und morgen bei knapp 20 Grad.
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0: Ihr diskutiert bei euch im Geschäft, im Team vielleicht schon länger darüber, immer in jeder Pause. Ein Dartscheiben wäre doch etwas fürs Pausenräumli. Begleitung für eure 5 Minuten Nachmittagspause haben wir euch mit ganz viel Musik. Gerade jetzt vom David Guetta, Teddy Swims und Tones and I.

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0: Der Chef Mais auf dem Weg in Donnerstagabend, wo er beim Arbeiten gerade wieder mal das Zaubermittel für euch genommen haben, den Zauberspray. Die von euch, die handwerklich arbeiten, die wissen vielleicht, was ich meine. Ja, das WD-40, das Aromat von der Werkstatt. Und direkt zu euch in die Werkstatt oder einfach einen Arbeitsplatz. 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Da haben wir euch musikalische Begleitung mit One Republic. The Kylie Minogue und Can't Get You Out of My Head. Und Schwung aus der Schweiz gibt es mit dem Sonoroy. Call It, der Hit für euren Rest vom Donnerstag. Gerade in den nächsten 20 Minuten.
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0: 16:30 auf der Uhr, auf der Weg an den nächsten Termin. Jetzt für euch das, wo es zu reden gibt.
11: Im Studio Treulegelin, guten Tag.
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11: Der Bundesrat unterstützt die Abschaffung des Zivilstandes geschieden. Der Zivilstand soll dazu dienen, die gegenwärtige rechtliche Situation einer Person darzustellen, nicht ihre Lebensgeschichte, heißt es im Vorstoß aus der FDP-Fraktion. Der Bundesrat ist laut seiner Stellungnahme bereit, den Vorstoß umzusetzen. Nun entscheidet das Parlament. Der Bundesrat stößt mit seinen Plänen für mehr Mehrwertsteuer zugunsten der Armee auf Widerstand. Er will den Normalsatz während 12 Jahren um 0,5 Prozentpunkte erhöhen. 2 Ständeratskommissionen wollen dagegen nur 0,2 Prozentpunkte. Das teilen die Parlamentsdienste mit. Im Herbst entscheidet der Ständerat. Der ehemalige Ausseroder SVP-Nationalrat David Zuberbühler will Gemeindepräsident von Herisau werden. Nach seinem Rücktritt aus dem Nationalrat Ende 2025 habe er gemerkt, wie sehr ihm die Politik fehle, schreibt Zuberbühler auf den sozialen Medien. Offiziell nominiert ist er noch nicht. Die SVP Herisau entscheidet voraussichtlich im Januar. Der französische Fußballverband wendet sich von FIFA-Präsident Gianni Infantino ab. Frankreich will ihn bei der Wahl für eine weitere Amtszeit nicht mehr unterstützen. Damit schließt sich der Verband unter anderem Italien, Belgien und Schweden an. Für Ärger sorgte Infantinos inzwischen aufgegebener Plan, private Investoren an den Geschäften rund um die Fußball-WM zu beteiligen.
0: Kurz nach 16:30 stocken sie ein bisschen zu Wiel ins Zentrum rein, von Batzenheit her ab dem Stelz. Aktuell gute 10 Minuten plus. Abgesehen von ein paar 5 Minuten stocken haben wir das jetzt aber keine grösseren Staus. Kommen gut an euer Ziel.
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0: Der Donnerstagabend bleibt an vielen Orten bewölkt. Nur lokal mit ein paar Sonnenstrahlen gemischt. Morgen Freitag am Morgen dann auch bewölkt. Es ist aber weiterhin trocken und vor allem dann ab Mittag kommt auch an jemandem Ort die Sonne zurück ins FM1-Land. Temperaturen drum dann morgen lokal bis zu 22 Grad. Jetzt aktuell haben wir das Rappi und das Adorf 18 und das Balzers 17 Grad.
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gibt doch so Sachen, die schmecken da, sobald ihr nur schon das Wort gehört. Kürbis, Creme, Suppe. Diese Saison, die geht ja auch schon bald wieder los. Und wer weiß, vielleicht bei euch heute eben tatsächlich schon auf dem Menüplan beim Znacht. Zuerst jetzt aber mal noch für den Endspurt vom Nachmittag, der Marc Gember hier bei FM1. Guten Abend.

0: Prosecco schenken und Chips-Schälchen auffüllen. Begleitung für euch, um den Geschäftsapparo bereit zu machen. Haben wir bei uns auch mit ihr, mit der Joya Marlene. Difficult-Day Hits für euch nach dem Punkt. Mit dabei.
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0: Jetzt endlich noch einen Lieblingstermin, den wir euch für den Schluss aufgespart haben. Es ist 5 Uhr.
11: Im Studio Treulegling. Guten Abend.
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11: In der Schweiz werden im Verhältnis zur Bevölkerung weiterhin überdurchschnittlich viele Asylgesuche gestellt. Im ersten Halbjahr waren es knapp 10.000. Das zeigen neue Zahlen der EU-Asylagentur. Gleichzeitig ist die Zahl der Asylgesuche in Europa insgesamt um fast 17% zurückgegangen. Ein Grund dafür ist laut der Agentur die veränderte Lage in Syrien. Die Europäische Zentralbank EZB erhöht zum zweiten Mal in diesem Jahr den Leitzins. Damit reagiert sie auf den Ölpreisschock infolge des Irankriegs. Dieser treibe die Preise fürs Tanken und Heizen in die Höhe. Der Ausblick ist laut EZB nach wie vor unsicher, wobei eine höhere Inflation und weniger Wirtschaftswachstum droht. Der Leitzins beträgt aktuell 2,5%. Im Kanton St. Gallen soll das Parlament in einer Sondersession über die Folgen des Klimawandels beraten. Dies fordern die linken Parteien nach diesem Hitzesommer. Sie sind der Meinung, dass der Kanton St. Gallen nicht gut genug gegen eine längere Hitzeperiode gewappnet ist. Vor allem bei der Wasserversorgung und in der Landwirtschaft müsse man reagieren. Seit Messbeginn war kein Sommer in der Schweiz so heiß wie der diesjährige. Würde die Welt um 3 Grad wärmer werden, wären solche Sommer laut Meteo Schweiz zukünftig Standard. Zurzeit liegt die globale Erwärmung bei rund 1,4 Grad. Mit den heute geplanten Klimaschutzmaßnahmen steuert die Welt auf rund 3 Grad Erwärmung bis Ende Jahrhundert zu.
0: 2:05 und da stockt es immer noch zu Wil ins Zentrum rein. Von Batzenheit her aktuell haben wir dort 20 Minuten länger und dann noch in der Region Rapperswil über den Seedamm Richtung Rappizentrum im Moment 15 Minuten plus.
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0: Jetzt heute Abend, da ist es an vielen Orten bewölkt, lokal gemischt mit ein paar Sonnenstrahlen. Morgen Freitag dann auch hauptsächlich bewölkt. Das heisst, ab Mittag und im Verlauf des Nachmittags gibt es dann doch an jedem Ort mal noch ein bisschen Sonne. Temperaturen morgen drum bei um die 20 Grad.
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0: Der Endspurt beim Arbeiten oder doch schon der Heimweg. Und wenn ihr dann noch am Briefkasten geht, dann sage ich euch, zu 97,5% liegt ein Flyer drin für ein Oktoberfest oder eine Metzgerte.

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0: wisst ihr noch, wie euer erstes Haustier geheissen hat? Logisch, oder?
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0: Und den Namen, den vergessen wir definitiv auch nicht. Zusammen taufen wir ein Olmen-Rennsäuli und ihr habt so einen Haufen Vorschläge eingeschickt. Die sind jetzt auf 4 Finalisten sind daraus ausgewählt worden. Ein von denen ist das Schweizerli. Und Christian Manzer, Kommentator vom Säulirennen Olmen. Ich glaube, der Name passt ja fast am besten zu der aktuellen Olmen jetzt, oder?
2: Der Gastkanton Schweiz ist gross vertreten an der Olmen. Schweizerli, geschrieben mit Y, ist entsprechend natürlich für mich auch fast wie gesetzt. Schweizer, bodenständig, auch sehr, ganz fleissig und auch ganz, ganz motiviert schon bei den ganzen Vorbereitungen. Und darum Schweizerli, ich glaube, unsere Gäste aus dem Ehrengastkanton Schweiz, die hätten da verdient, dass hier ein Schweizerli mitlaufen
0: dürfte. Schlussendlich entscheidet aber ihr, wie das denn das Eule schlussendlich heisst. Jetzt ab auf Insta und Facebook. Votet für euren Favorit.
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0: Einen schönen guten Donnerstagabend hier bei F1. Gut möglich sind wir ja gerade jetzt auf dem Heimweg vom Arbeiten und überlegen, habe ich alles für die Nacht heute? Und dann läuft es wie immer aufs altbekannte Kühlschrank-Bingo raus, nämlich aus dem Kopf raus probieren zu raten, was alles im Kühlschrank drin hat. Begleitung für euren Heimweg. Haben wir euch mit ganz viel Musik. Der Felix Jen und Sprites. Auch Miley Cyrus und Midnight Sky begleitet euch hier. Und nochmal zurück, voll zurück in Sommer. Gehen wir mit der Shakira und dem Burna Boy Die Die. Genau für den Start in Donnerstag Feierabend.
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0: Einen schönen guten Abend hier bei F1. Es ist 17:30.
14: Im Studio Treu Leitling. Guten Abend.
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14: Die zuständige Kommission des EU-Parlaments hat dem Vertragspaket zwischen der Schweiz und der EU mit grosser Mehrheit zugestimmt. Die Zustimmung gilt als Empfehlung an das gesamte EU-Parlament, dem Vertragspaket zuzustimmen. Wann das Plenum darüber abstimmt, ist noch offen. In der Schweiz befasst sich der Ständerat in der kommenden Herbstsession mit den sogenannten bilateralen 3. Im Kanton St. Gallen soll das Parlament in einer Sondersession über die Folgen des Klimawandels beraten. Dies fordern die linken Parteien nach diesem Hitzesommer. Sie sind der Meinung, dass der Kanton St. Gallen nicht gut genug gegen eine längere Hitzeperiode gewappnet ist. Vor allem bei der Wasserversorgung und in der Landwirtschaft müsse man reagieren. In der Schweiz werden im Verhältnis zur Bevölkerung weiterhin überdurchschnittlich viele Asylgesuche gestellt. Im ersten Halbjahr waren es knapp 10.000. Das zeigen neue Zahlen der EU-Asylagentur. Gleichzeitig ist die Zahl der Asylgesuche in Europa insgesamt um fast 17% zurückgegangen. Ein Grund dafür ist laut der Agentur die veränderte Lage in Syrien. Die EU-Kommission will abgelegene EU-Gebiete wie die Kanaren und die französischen Überseegebiete stärker unterstützen. Sie will dafür Vorschriften anpassen und den Regionen den Zugang zum europäischen Binnenmarkt erleichtern. Fördern will die EU unter anderem erneuerbare Energien, Forschung und Arbeitsplätze. Das hat die EU-Kommission in Brüssel mitgeteilt.
0: Der SMI steht kurz vor Börsenschluss mit rund 0,4% im Minus von der St. Galler Kantonalbank, Angela Truniger.
15: Im Fokus ist heute die Europäische Zentralbank gestanden. Sie hat, wie erwartet, zum zweiten Mal in diesem Jahr den Leitzins um 25 Basispunkte auf 2,5% erhöht. Wegen dem Iran-Krieg ist der Ölpreis angestiegen, was die Inflation zusätzlich befeuert hat. Mit den höheren Zinsen will die Europäische Zentralbank dieser Entwicklung entgegenwirken.
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0: 5:30 und hier stocken sie immer noch ein bisschen zu Wil ins Zentrum rein, und zwar Wattwil Richtung Wil. Ab Batzenheit haben wir hier 20 Minuten länger. Dann eine Viertelstunde plus wegen Feierabendverkehr haben wir aktuell St. Gallen ins Zentrum rein, ab dem Riethäusli. Das Gossau ebenfalls ins Zentrum rein, von Herisau her, und das Rappi über den Seedamm Richtung Rappi-Zentrum.
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0: Es ist aktuell eher so ein Streitfall. Liegestuhl auf dem Balkon versorgen oder doch noch nicht? Drachen bleibt es jetzt auf jeden Fall mal die nächsten Tage. Morgen Freitag ist es dann ab Mittag und Nachmittag auch an jedem Ort nochmal sonnig mit Temperaturen dann von um die 20 Grad.
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Es sind doch meistens die besten Gespräche. Die ganz spontanen, so auf dem Parkplatz, quer über die Autos, daheim am Briefkasten oder mit dem Nachbarn über den Gartenhag. Besonders interessant dort die Gerüchte aus dem Quartier. Ob es jetzt stimmt oder auch nicht. Das startet in Donnerstagabend mit der Shakira und dem Burna Boy hier bei FM1.

0: Mit der Stefanie Heinzmann, da steigt bei euch vielleicht schon ein bisschen die Vorfreude da am Donnerstagabend. Die Vorfreude aufs grosse Wochenende mit dem Ausflug mit den Kollegen. Und Vorfreude aufs TÜV Weekend zum Beispiel, die würde wahrscheinlich etwa so tönen, wenn sie ein Song wäre. Hangover vom Tayo Cruz steht auch bereit für euch nach dem Punkt.
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0: 6 Uhr auf der Uhr und für euren Weg Richtung Training jetzt gerne das, wo heute zu reden gibt.
13: Im Studio Treu Leitling, guten Abend.
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13: Junge Ärztinnen und Ärzte wollen mehrheitlich Teilzeit arbeiten. Zudem bevorzugen sie Gruppenpraxen gegenüber einer Einzelpraxis. Das zeigt eine Untersuchung des Berner Instituts für Hausarztmedizin. Der Verband Junge Haus- und Kinderärztinnen Schweiz fordert deshalb bessere Arbeitsbedingungen, damit der medizinische Nachwuchs langfristig im Beruf bleibt. Im Kanton St. Gallen soll das Parlament in einer Sondersession über die Folgen des Klimawandels beraten. Dies fordern die linken Parteien nach diesem Hitzesommer. Sie sind der Meinung, dass der Kanton St. Gallen nicht gut genug gegen eine längere Hitzeperiode gewappnet ist. Vor allem bei der Wasserversorgung und in der Landwirtschaft müsse man reagieren. In der Schweiz werden im Verhältnis zur Bevölkerung weiterhin überdurchschnittlich viele Asylgesuche gestellt. Im ersten Halbjahr waren es knapp 10.000. Das zeigen neue Zahlen der EU-Asylagentur. Gleichzeitig ist die Zahl der Asylgesuche in Europa insgesamt um fast 17% zurückgegangen. Ein Grund dafür ist laut der Agentur die veränderte Lage in Syrien.
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13: Der Thurgauer Radrennfahrer Stefan Küng feiert an der Vuelta im Zeitfahren der 18. Etappe seinen zweiten Sieg bei einer Grand Tour. Er war 2,27 Sekunden schneller als der zweitplatzierte Brite Callum Thornley. Leader bleibt der Spanier Enric Mas.
0: Kurz nach dem 6 Uhr ein Blick auf die Ostschweizer und Bündner Strasse und da stocken es noch ein bisschen Zwil und Rapperswil. Zwil ist Zentrum von Batzenheit her und Rappi über den Seedamm ist Zentrum an beiden Orten aktuell 10 Minuten plus.
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0: Jetzt heute Abend, da legen wir zusammen den Regenschirm. Vorsichtig auf die Seite. Morgen Freitag ist es dann aber definitiv trocken im FM1-Land, hauptsächlich bewölkt und gerade auch am Nachmittag ist ein bisschen Sonne mit dabei.
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0: Unterwegs an einem Geburtstag mit einer heiklen Fracht im Kofferraum, der Geburtstagstorte oder der teuren Weingläser. Darum nehmen wir es auch entspannt für unterwegs. Eure Begleitung, Sally Humberstone.

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0: Mit der Sabrina Carpenter geht es zügig in Donnerstagabend. Vielleicht ein bisschen mit Verspätung ab in Feierabend, wenn ihr gerade noch einen Haufen zu tun habt beim Arbeiten und nach so einem langen Arbeitstag im Auto allein heimwärts unterwegs. Da haben wir für euch einen Hit. Mit dem fühlt ihr euch direkt wie in einem Hollywood-Film. Episch wird mit dem Somber. My Body is ready für euch mit dabei in den nächsten 20 Minuten. Einer für all die von euch, die noch Training haben. Das Einwärmen gibt es im Auto mit Flo und Likit. Und auch am Start, für den Start in Donnerstag 4 Abend. Taylor Swift und Elizabeth Taylor.
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0: Einen schönen guten Abend hier bei FM1. Es ist 6:30.
8: Im Studio Treulegling. Guten Abend.
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8: Beim Gütertransport durch die Schweizer Alpen verliert die Bahn gegenüber dem Straßentransport. Ihr Anteil ist im ersten Halbjahr auf 68% gesunken. Gleichzeitig dürften dieses Jahr erstmals seit längerem wieder mehr als 1 Million Lastwagen die Alpen durchqueren. Das Bundesamt für Verkehr macht dafür unter anderem zahlreiche Baustellen auf den Bahnstrecken verantwortlich. Die Europäische Zentralbank EZB erhöht zum zweiten Mal in diesem Jahr den Leitzins. Damit reagiert sie auf den Ölpreisschock infolge des Irankriegs. Dieser treibe die Preise fürs Tanken und Heizen in die Höhe. Der Ausblick ist laut EZB nach wie vor unsicher, wobei eine höhere Inflation und weniger Wirtschaftswachstum droht. Der Leitzins beträgt aktuell 2,5%. Die EU-Kommission will abgelegene EU-Gebiete wie die Kanaren und die französischen Überseegebiete stärker unterstützen. Sie will dafür Vorschriften anpassen und den Regionen den Zugang zum europäischen Binnenmarkt erleichtern. Fördern will die EU unter anderem erneuerbare Energien, Forschung und Arbeitsplätze. Das hat die EU-Kommission in Brüssel mitgeteilt.
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8: Der Thurgauer Radrennfahrer Stefan Küng feiert an der Vuelta im Zeitfahren der 18. Etappe seinen zweiten Sieg bei einer Grand Tour. Er war 2,27 Sekunden schneller als der zweitplatzierte Brite Callum Thornley. Leader bleibt der Spanier Enric Mas.
0: Der SMI schließt heute mit rund 0,5% im Minus von der St. Galler Kantonalbank, Angela Truniger.
9: Im Fokus ist heute die Europäische Zentralbank gestanden. Sie hat, wie erwartet, zum zweiten Mal in diesem Jahr den Leitzins um 25 Basispunkte auf 2,5% erhöht. Wegen dem Irankrieg ist der Ölpreis angestiegen, was die Inflation zusätzlich befeuert hat. Mit den höheren Zinsen will die Europäische Zentralbank der Entwicklung entgegenwirken.
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0: 6:32 und da haben wir keine grösseren Staus mehr auf der Ostschweizer und Bündner Strasse. Ich wünsche euch allen eine gute Fahrt.
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0: Auf den Leitern vom Thermometer geht es morgen wieder ein bisschen drauf. Jetzt aktuell haben wir das Eschl 16, die Stein 14 und das Abon 18 Grad. Morgen dann Temperaturen lokal wieder bis zu 22 Grad möglich. Es ist auch wieder trocken der Tag durch. Am Morgen ziemlich überall noch bewölkt. Ab Mittag und Nachmittag dann doch auch an vielen Orten mal noch mit Sonne gemischt.
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0: Der Start in Donnerstagabend, ob jetzt gerade am Richter im Badzimmer zum Auswärts essen oder schon fast auf dem Sofa vor dem Fernsehen. Wir begleiten euch überall, jetzt gerade noch mit den beliebtesten und aktuellsten Hits vom Tag. Auf dem Platz 7, da haben wir euch jetzt gerade Taylor Swift und Elizabeth Taylor.

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1: Als Voraussetzung für eine Blutplättchenspende muss man 18 Jahre alt sein und mindestens 60 Kilo auf die Waage bringen. 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Denen geht es um natürlich den allgemeinen Gesundheitszustand vor der Spende, wie man sich fühlt und eigentlich die gängigen allgemeinen Spendekriterien, die sich nicht unterscheiden zu einer Vollblutspende.
0: Und warum muss man vorab schon zweimal die Vollblutspende gut verkraftet haben?
1: Die Voraussetzung, dass man vor der Blutplättchenspende zweimal muss Vollblut gespendet haben, dient in erster Linie der Sicherheit der Spendenden. Wenn man zweimal schon Blut gespendet hat, vorher, dann weiss man, dass man die Blutspende gut verträgt. Das ist auch eine Sicherheit dann nachher, für das längere Apheresenverfahren.
0: Du fühlst dich fit und hast schon gute Erfahrungen beim Vollblutspenden gesammelt? Perfekt! Dann informier dich jetzt über die Voraussetzungen auf blutspende-sg.ch.

0: Ein epischer Start in Feierabend, nach einem langen Arbeitstag. Er auf dem Highway als Begleitung. Der Somber und My Body Isn't Ready. Das ist der Platz 2 vom Donnerstagabend.
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0: Und für euren Start in Feierabend, da haben wir euch natürlich auch noch den Platz 1 von den beliebtesten und aktuellsten Hits vom Tag. Heute Abend liefert euch den Teddy Swims Mr. Know-It-All.
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8: Im Studio Treulegling. Guten Abend.
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8: Die Kantonspolizei Graubünden meldet, dass zwischen Susch und Zernetz ein Reisekar schwer verunfallt ist. Laut Kantonspolizei geschah der Unfall kurz vor 17 Uhr. Diverse Rettungsorganisationen inklusive Rettungshelikopter sind im Einsatz. Die Straße ist gesperrt. Weitere Informationen gibt es zurzeit nicht. Updates werden via X vermeldet. In der Schweiz werden im Verhältnis zur Bevölkerung weiterhin überdurchschnittlich viele Asylgesuche gestellt. Im ersten Halbjahr waren es knapp 10'000. Das zeigen neue Zahlen der EU-Asylagentur. Gleichzeitig ist die Zahl der Asylgesuche in Europa insgesamt um fast 17% zurückgegangen. Ein Grund dafür ist laut der Agentur die veränderte Lage in Syrien. Der Bundesrat stößt mit seinen Plänen für mehr Mehrwertsteuer zugunsten der Armee auf Widerstand. Er will den Normalsatz während 12 Jahren um 0,5 Prozentpunkte erhöhen. Zwei Ständeratskommissionen wollen dagegen nur 0,2 Prozentpunkte. Das teilen die Parlamentsdienste mit. Im Herbst entscheidet der Ständerat. Der französische Fußballverband wendet sich von FIFA-Präsident Gianni Infantino ab. Frankreich will ihn bei der Wahl für eine weitere Amtszeit nicht mehr unterstützen. Damit schließt sich der Verband unter anderem Italien, Belgien und Schweden an. Für Ärger sorgte Infantinos inzwischen aufgegebener Plan, private Investoren an den Geschäften rund um die Fußball-WM zu beteiligen. Wie gerade in den News gehört, ist die Strasse zwischen Susch und Zernetz wegen dem schweren Unfall gesperrt. Sonst haben wir keine Meldungen im Sendegebiet.
9: Die Regenjacke die rutscht ein bisschen hinterher an der Garderobe, jetzt auch schon über die Nacht. Und dann die nächsten Tage bleibt es größtenteils wieder trocken im FM1-Land. Morgen Freitag hauptsächlich bewölkt, respektive ab Mittag und dann auch am Nachmittag tut es auch im Nord auf. Und dann sehen wir auch die Sonne wieder. Das dann mit Temperaturen von um die 20 Grad.
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9: Ich bin der Felix Haldimann. Guten Abend.
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9: Der tödliche Unfall gestern in einem Tessiner Kraftwerk hängt mit der Inbetriebnahme eines neuen Kraftwerks zusammen. Das teilt die SBB auf Anfrage von Keystone SDA mit. Die Staatsanwaltschaft untersuche die genauen Umstände, die zum Unfall in Piotta geführt haben. Gestern Morgen war es im Innern des alten Kraftwerks Ritom zu einer Explosion gekommen. Dabei kamen zwei Arbeiter ums Leben. Das neue Kraftwerk soll voraussichtlich im kommenden Jahr in Betrieb genommen werden. Junge Ärztinnen und Ärzte wollen mehrheitlich Teilzeit arbeiten. Zudem bevorzugen sie Gruppenpraxen statt einer Einzelpraxis. Das zeigt eine Untersuchung des Berner Instituts für Hausarztmedizin. Der Verband Junge Haus- und Kinderärztinnen Schweiz fordert deshalb bessere Arbeitsbedingungen, damit der medizinische Nachwuchs langfristig im Beruf bleibt. Die Sanierung von wichtigen Bahnstrecken in Deutschland dürfte länger dauern als geplant. Das sagt die Chefin der Deutschen Bahn. Dies, weil derzeit die sogenannte Korridorsperre überprüft werden solle. Dabei werden Zugstrecken während Monaten komplett gesperrt, um möglichst alle Arbeiten zusammen zu erledigen. Passagiere und Güter werden derweil auf der Straße transportiert. Dieses Konzept wurde heftig kritisiert. Etwa als die Strecke zwischen Hamburg und Berlin gesperrt wurde.
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9: Der Schweizer Eishockeyspieler Lian Bixel kann wieder auf Einsätze im Schweizer Nationalteam hoffen. Der NHL-Verteidiger sei wieder ein Kandidat für die Nazi, sagt Sportdirektor Patrick von Gunten zu Schweiz heute. Der frühere Nazi-Trainer Patrick Fischer hatte Bixel nicht mehr aufgeboten, weil er zweimal nicht für die U20-Nationalmannschaft spielen wollte. Im Raum Zürich haben wir Stau auf der A1 Richtung St. Gallen zwischen dem Limmataler Kreuz und dem Gubristunnel und auf dem Westring Richtung Basel zwischen Urdorf Nord und dem Limmataler Kreuz. Noch ein Blick zum Gotthard. Unten rauf geht es 20 Minuten länger.
10: Die Regenjacke die rutscht ein bisschen hinten an der Garderobe, jetzt auch schon über die Nacht und dann die nächsten Tage bleibt es größtenteils wieder trocken im FMEisland. Morgen Freitag hauptsächlich bewölkt, respektive ab Mittag und dann auch am Nachmittag tut es auch etwa im Nord auf und dann sehen wir auch die Sonne wieder. Das dann mit Temperaturen von um die 20 Grad.
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2: 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Guten Abend.
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3: Der Schweizerische Gewerkschaftsbund SGB fordert für nächstes Jahr für alle eine Lohnerhöhung von 2,5%. Die Löhne seien im letzten Jahrzehnt kaum gestiegen, dies trotz großen Wirtschaftswachstums. Davon müssten nun auch die Arbeitnehmer profitieren, sagt Pierre-Yves Meillard, Präsident des SGB.
4: Das ist möglich, weil wir sehen, dass eigentlich die Aktivität gut ist, die Margen der Unternehmen auch gut ist. Auch wenn man immer sagt, dass es eine Krise kommt, also bis jetzt ist diese Krise nicht da und es braucht wirklich, dass dieses Produktivitätswachstum auch mit den Arbeitnehmenden verteilt wird.
3: Insbesondere immer höheren Krankenkassenprämien würden die Schweizerinnen und Schweizer belasten, sagt Meillard.
2: Weniger als ein Drittel der Schweizer Stimmberechtigten traut der Politik zu, rasch auf globale Krisen zu reagieren. Wie eine Umfrage zeigt, insbesondere bei politischem Druck von Grossmächten. Dani Glur.
5: Fast die Hälfte der Befragten geben an, dass sie die Schweizer Regierung als nicht oder eher nicht in der Lage sehen, auf Druck von z.B. den USA oder Russland angemessen zu reagieren. Je rund 40% glauben, dass der Bund auch nicht parat ist bei Cyberangriffen oder militärischen Konflikten. Darum werden 3/4 der Befragten für engere Kooperationen mit anderen kleinen und mittleren demokratischen Ländern. Das berichtet Watson. Militärische Zusammenarbeit mit den Nachbarländern, der EU oder der NATO wird dabei höher gewichtet als Eigenständigkeit.
2: Jährlich gelangen in der Schweiz 219 Tonnen Mikroplastik aus der Luft in Böden und Gewässer. Das zeigt eine Untersuchung der Eidgenössischen Materialprüfungs- und Forschungsanstalt EMPA. Dafür untersuchten die Forschenden Gebiete in der ganzen Schweiz. Den höchsten Mikroplastikwert wies die Stadt Zürich auf. Der Kunststoff PET ist laut EMPA am meisten verbreitet. Im Verhältnis mit Luftpartikeln wie Staub oder Ruß macht Mikroplastik hingegen nur einen kleinen Teil aus.
3: Die Leerwohnungsziffer in der Schweiz fällt dieses Jahr unter 1%. Damit ist sie im 6. Jahr in Folge rückläufig, schreibt das Bundesamt für Statistik. Am 1. Juni standen in der Schweiz knapp 45.500 Wohnungen leer. Das sind fast 3.000 weniger als ein Jahr zuvor. Die Wohnungsknappheit dürfte sich dadurch weiter verschärfen. Besonders knapp ist der Wohnraum in Regionen mit einer hohen Nachfrage.
2: Der Schweizer Fußballnationalspieler Noah Okafor tritt aus der Nationalmannschaft zurück. Als Grund nennt Okafor ein kaputtes Vertrauensverhältnis und Vorfälle während der vergangenen Weltmeisterschaft. Er habe deshalb entschieden, nicht mehr unter Murat Yakin zu spielen, teilt Okafor mit. Für die Schweiz stand Okafor 26 Mal auf dem Platz und erzielte dabei 2 Tore.
6: Der Regen, der macht schon wieder eine Pause. Jetzt in den nächsten Tagen, da bleibt es an den meisten Orten im FM1-Land wieder trocken. Morgen Freitag hauptsächlich bewölkt, also sicher mal am Morgen. Ab Mittag und Nachmittag gibt es noch etwa im Nord schon auch mal noch ein bisschen Sonne mit Temperaturen von um die 20 Grad. 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
2: Die Themen haben heute Schlagzeilen gemacht. Guten Abend.
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4: Der Schweizerische Gewerkschaftsbund SGB fordert für nächstes Jahr für alle eine Lohnerhöhung von 2,5%. Die Löhne seien im letzten Jahrzehnt kaum gestiegen, dies trotz großen Wirtschaftswachstums. Die Teuerung sei zwar mit deutlich unter 1% relativ tief, das bringe aber zu wenig, sagt Pierre-Yves Meillard, Präsident des SGB.
5: Die Teuerung ist nicht mit den Krankenkassenprämienerhöhungen kalkuliert. Das sind Fixkosten, die die Familien bezahlen müssen. Und sie haben kein anderes Mittel, als das mit dem Lohn zu zahlen. Und darum braucht es ein wenig mehr als die Teuerung.
4: Die Löhne hätten insbesondere während Corona stagniert. Deshalb bestehe großer Nachholbedarf, sagt Meillard. Der Bundesrat unterstützt die Abschaffung des Zivilstandes geschieden. Der Zivilstand soll dazu dienen, die gegenwärtige rechtliche Situation einer Person darzustellen, nicht ihre Lebensgeschichte, heißt es im Vorstoß aus der FDP-Fraktion. Dazu komme, dass der Zivilstand geschieden noch Jahre nach der Scheidung bestehe. Der Bundesrat ist laut seiner Stellungnahme bereit, den Vorstoß umzusetzen. Nun entscheidet das Parlament.
2: Der tödliche Unfall gestern in einem Tessiner Kraftwerk hängt mit der Inbetriebnahme eines neuen Kraftwerks zusammen. Das teilt die SBB auf Anfrage von Keystone SDA mit. Die Staatsanwaltschaft untersuche die genauen Umstände, die zum Unfall in Piotta geführt haben. Gestern Morgen war es im Innern des alten Kraftwerks Ritum zu einer Explosion gekommen. Dabei kamen zwei Arbeiter ums Leben. Das neue Kraftwerk soll voraussichtlich im kommenden Jahr in Betrieb genommen werden. In der Europäischen Union, Norwegen und der Schweiz sind im ersten Halbjahr rund 332.000 Asylanträge eingegangen. Das berichtet die Asylagentur der EU. Dies sind gut 67.000 Menschen weniger als vor einem Jahr. Am meisten Asylanträge gingen in Frankreich und Italien ein, vor Spanien und Deutschland. Am häufigsten stellten Menschen aus Afghanistan, Venezuela und Bangladesch Asylgesuche.
4: US-Präsident Donald Trump will die erwachsene Bevölkerung bei einem Wahlsieg mit $5.000 belohnen. Trump zufolge soll die Belohnung fließen, falls die Republikaner bei den Wahlen ihre Mehrheit in beiden Kammern des Kongresses halten können. Der Vorschlag würde mehr als 1 Billion US-Dollar kosten. Das ist etwa so viel wie der gesamte Verteidigungshaushalt der USA. Am 3. November wird in den USA etwa ein Drittel der Sitze im Senat sowie das gesamte Repräsentantenhaus neu gewählt.
6: Der Regen, der macht schon wieder eine Pause. Jetzt in den nächsten Tagen, da bleibt es an den meisten Orten im FM1-Land wieder trocken. Morgen Freitag hauptsächlich bewölkt, also sicher mal am Morgen. Ab Mittag und Nachmittag gibt es nach jemandem Nord schon auch mal noch ein bisschen Sonne mit Temperaturen von um die 20 Grad. 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
4: Die Themen haben heute Schlagzeilen gemacht. Guten Abend.
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5: Der Schweizerische Gewerkschaftsbund SGB fordert für nächstes Jahr für alle eine Lohnerhöhung von 2,5%. Die Löhne seien im letzten Jahrzehnt kaum gestiegen, dies trotz großen Wirtschaftswachstums. Davon müssten nun auch die Arbeitnehmer profitieren, sagt Pierre-Yves Meillard, Präsident des SGB.
6: Das ist möglich, weil wir sehen, dass eigentlich die Aktivität gut ist, die Margen der Unternehmen auch gut ist. Auch wenn man immer sagt, dass es eine Krise kommt, also bis jetzt ist diese Krise nicht da und es braucht wirklich, dass dieses Produktivitätswachstum auch mit den Arbeitnehmenden verteilt wird.
5: Insbesondere immer höheren Krankenkassenprämien würden die Schweizerinnen und Schweizer belasten, sagt Meillard.
4: Weniger als ein Drittel der Schweizer Stimmberechtigten traut der Politik zu, rasch auf globale Krisen zu reagieren. Wie eine Umfrage zeigt, insbesondere bei politischem Druck von Grossmächten. Dani Glur.
7: Fast die Hälfte der Befragten geben an, dass sie die Schweizer Regierung als nicht oder eher nicht in der Lage sehen, auf Druck von z.B. den USA oder Russland angemessen zu reagieren. Je rund 40% glauben, dass der Bund auch nicht parat ist bei Cyberangriffen oder militärischen Konflikten. Darum werden 3/4 der Befragten für engere Kooperationen mit anderen kleinen und mittleren demokratischen Ländern. Das berichtet Watson. Militärische Zusammenarbeit mit den Nachbarländern, der EU oder der NATO wird dabei höher gewichtet als Eigenständigkeit.
4: Jährlich gelangen in der Schweiz 219 Tonnen Mikroplastik aus der Luft in Böden und Gewässer. Das zeigt eine Untersuchung der Eidgenössischen Materialprüfungs- und Forschungsanstalt EMPA. Dafür untersuchten die Forschenden Gebiete in der ganzen Schweiz. Den höchsten Mikroplastikwert wies die Stadt Zürich auf. Der Kunststoff PET ist laut EMPA am meisten verbreitet. Im Verhältnis mit Luftpartikeln wie Staub oder Ruß macht Mikroplastik hingegen nur einen kleinen Teil aus.
5: Die Leerwohnungsziffer in der Schweiz fällt dieses Jahr unter 1%. Damit ist sie im sechsten Jahr in Folge rückläufig, schreibt das Bundesamt für Statistik. Am 1. Juni standen in der Schweiz knapp 45.500 Wohnungen leer. Das sind fast 3.000 weniger als ein Jahr zuvor. Die Wohnungsknappheit dürfte sich dadurch weiter verschärfen. Besonders knapp ist der Wohnraum in Regionen mit einer hohen Nachfrage.
4: Der Schweizer Fußballnationalspieler Noah Okafor tritt aus der Nationalmannschaft zurück. Als Grund nennt Okafor ein kaputtes Vertrauensverhältnis und Vorfälle während der vergangenen Weltmeisterschaft. Er habe deshalb entschieden, nicht mehr unter Murat Yakin zu spielen, teilt Okafor mit. Für die Schweiz stand Okafor 26 Mal auf dem Platz und erzielte dabei 2 Tore.
8: Der Regen, der macht schon wieder eine Pause. Jetzt in den nächsten Tagen, da bleibt es an den meisten Orten im FM1-Land wieder trocken. Morgen Freitag hauptsächlich bewölkt, also sicher mal am Morgen. Ab Mittag und Nachmittag gibt es noch etwa im Nord schon auch mal noch ein bisschen Sonne mit Temperaturen von um die 20 Grad. 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
3: Der Schweizerische Gewerkschaftsbund SGB fordert für nächstes Jahr für alle eine Lohnerhöhung von 2,5%. Die Löhne seien im letzten Jahrzehnt kaum gestiegen, dies trotz großen Wirtschaftswachstums. Die Teuerung sei zwar mit deutlich unter 1% relativ tief, das bringe aber zu wenig, sagt Pierre-Yves Meillard, Präsident des SGB.
4: Die Teuerung ist nicht mit den Krankenkassenprämienerhöhungen kalkuliert. Das sind Fixkosten, die die Familien bezahlen müssen und sie haben kein anderes Mittel, als das mit dem Lohn zu zahlen. Und darum braucht es ein wenig mehr als die Teuerung.
3: Die Löhne hätten insbesondere während Corona stagniert. Deshalb bestehe großer Nachholbedarf, sagt Meillard. Der Bundesrat unterstützt die Abschaffung des Zivilstandes geschieden. Der Zivilstand soll dazu dienen, die gegenwärtige rechtliche Situation einer Person darzustellen, nicht ihre Lebensgeschichte, heißt es im Vorstoß aus der FDP-Fraktion. Dazu komme, dass der Zivilstand geschieden noch Jahre nach der Scheidung bestehe. Der Bundesrat ist laut seiner Stellungnahme bereit, den Vorstoß umzusetzen. Nun entscheidet das Parlament.
2: Der tödliche Unfall gestern in einem Tessiner Kraftwerk hängt mit der Inbetriebnahme eines neuen Kraftwerks zusammen. Das teilt die SBB auf Anfrage von Keystone SDA mit. Die Staatsanwaltschaft untersuche die genauen Umstände, die zum Unfall in Piotta geführt haben. Gestern Morgen war es im Innern des alten Kraftwerks Ritum zu einer Explosion gekommen. Dabei kamen zwei Arbeiter ums Leben. Das neue Kraftwerk soll voraussichtlich im kommenden Jahr in Betrieb genommen werden. In der Europäischen Union, Norwegen und der Schweiz sind im ersten Halbjahr rund 332.000 Asylanträge eingegangen. Das berichtet die Asylagentur der EU. Dies sind gut 67.000 Menschen weniger als vor einem Jahr. Am meisten Asylanträge gingen in Frankreich und Italien ein, vor Spanien und Deutschland. Am häufigsten stellten Menschen aus Afghanistan, Venezuela und Bangladesch Asylgesuche.
3: US-Präsident Donald Trump will die erwachsene Bevölkerung bei einem Wahlsieg mit $5,000 belohnen. Trump zufolge soll die Belohnung fließen, falls die Republikaner bei den Wahlen ihre Mehrheit in beiden Kammern des Kongresses halten können. Der Vorschlag würde mehr als 1 Billion US-Dollar kosten. Das ist etwa so viel wie der gesamte Verteidigungshaushalt der USA. Am 3. November wird in den USA etwa ein Drittel der Sitze im Senat sowie das gesamte Repräsentantenhaus neu gewählt.
5: Der Regen der macht schon wieder eine Pause. Jetzt in den nächsten Tagen bleibt es an den meisten Orten im FM1-Land wieder trocken. Morgen Freitag hauptsächlich bewölkt, also sicher mal am Morgen. Ab Mittag und Nachmittag gibt es nach etwa im Nord schon auch mal noch ein bisschen Sonne mit Temperaturen von um die 20 Grad. 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